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0: jetzt wird gezockt und zwar bei einer Runde Hamburg Battle. Ja, Julia, bist du fit oder?
1: Ja, also so wie man am Dienstag halt fit ist, ne? Aber so eigentlich theoretisch ja. Ne? Ja. Ich habe jetzt keine großen Beschwerden.
0: Das ist schon mal gut. Dann könnt ihr vielleicht gegen Julia antreten oder gegen mich, wie ihr wollt. Ihr müsst euch registrieren, 040 48 001 97 1, einfach per WhatsApp. Und zu gewinnen gibt's zwei Tickets für das Live in the City Konzert im Cascadas Hamburg. Denn drei geile Künstlerinnen, TK zum Beispiel, Lila oder auch Mara vom Mars. Also, wenn ihr sagt, oh, die würde ich gerne mal sehen, am 16. Mai ist es soweit, da könnt ihr dann hingehen, kostenlos. Die Tickets klärt ihr euch jetzt beim Hamburg Battle.
1: Genau, einfach eine WhatsApp an uns schicken, 040 48 001 971. Dann geht's hier gleich schon los nach Harry Styles mit American Girls. Glockenbach hört ihr natürlich auch mit Tom Walker und Home. Und das hier ist Tiffany Ares, Vertigo, immer die besten neuen Hits.

0: zocken wir heute mit Caro aus 1, bitte. Guten Morgen.
1: Guten Morgen.
0: Gegen wen zockst du denn? Gegen Richie oder gegen mich?
1: Gegen Richie.
0: Okay, dann stelle ich euch beiden jetzt eine Minute lang Fragen. Wenn ihr richtig antwortet, ist automatisch der Gegner dran. Und bei wem nach 60 Sekunden der Countdown im Hintergrund klingelt, der hat leider verloren, okay?
1: Okay.
0: Sehr gut, dann darfst du noch entscheiden, wer anfangen darf. Du oder Richie?
1: Ah, ich fange an.
2: Okay.
0: Okay, dann Caro. Heute hat Carmen Geis Geburtstag. Wie heißen ihre Töchter? Ein Name würde mir tatsächlich reichen.
1: Davina?
0: Davina ist richtig, ja. Oh mein Gott, ich habe es nur falsch gelesen. Und auch Energy Star, Adele hat Geburtstag, Richie. Welche Sternzeichen hat sie damit?
2: Ja, so wie ich, Stier.
0: Ja, das ist richtig. Caro, dann ist heute der Tag der Astronauten. Wer war der erste Mensch auf dem Mond?
1: Neil Armstrong.
0: Das ist richtig, Richie. Heute startet die OMR bei uns. Wofür steht denn die Abkürzung OMR?
2: Online Marketing Rockstars.
0: Das ist richtig, Caro. Und welche U-Bahn-Linie hält an der Haltestelle im Messehallen?
1: U2.
0: Das ist auch richtig. Richie, im Rahmen des Hafengeburtstages sind auch viele Kreuzfahrtschiffe in Hamburg. In welchem Stadtteil liegt denn das neueste Kreuzfahrtterminal in Hamburg?
2: Hafen City?
0: Das ist richtig. Caro, die Bundesregierung plant eine Zuckersteuer. Nenn mir eine Einheit, in der der Energiegehalt von Lebensmitteln angegeben wird.
1: Kilokalorien?
0: Ja!
2: Boah, stark!
0: Und das kam noch rechtzeitig auf die Sekunde. Sehr gut. Und damit hast du Richie abgezogen.
2: Herrlich. Caro, so wird's gemacht. Für dich gibt's 2 Tickets für das Live in the City Concert im Cascadas am 16. Mai. Viel Spaß da.
1: Dankeschön.
0: Dann dir einen schönen Dienstag und bis bald.
1: Euch auch.
0: Ciao.
2: Und ihr könnt es dann morgen versuchen. Registriert euch jetzt schon mal per WhatsApp 040 48 001 97 1.

0: Morgen, ihr seid bei Energy. Hier gibt es immer die besten neuen Hits. Sonny Federa gleich zum Beispiel noch mit Think About Us.
1: Ich habe auch wieder eine schöne Story aus meinem Leben für euch.
0: Was, ja, erlebt?
1: Was heißt erlebt? Also ich war mal wieder sehr naiv, aber es ist zum Glück gut gegangen, kann ich schon mal sagen.
0: Okay.
1: Es war auf jeden Fall sehr witzig, weil mein Mann dachte nur so, was ist einfach manchmal mit dir los? Und zwar waren da so zwei Bauarbeiter, die bei uns gearbeitet haben, vor unserem Haus, da wo die Parkplätze sind sozusagen. Mhm. Und dann habe ich die nur gefragt, weil unsere Autos da standen. Ich so, Gott, habt ihr da überhaupt genug Platz? Weil die sich da die ganze Zeit durchgequetscht haben und habe halt sozusagen gesagt, ich kann sonst auch ein Auto ein bisschen weiter zurückfahren oder so, ne?
0: Erstmal, ja.
1: Danke. Und dann meinten die so, nö, ach, alles gut. Also am besten wäre natürlich, wenn der Smart ganz weg wäre. Und dann meinte ich so, oh, das ist, ja, weil ich habe ja auch einen kleinen Smart. Ich so, ja, das ist tatsächlich das einzige Auto, was ich nicht wegfahren kann, weil die Batterie schon seit 3 Monaten Schrott ist und ich immer noch zu faul bin,
0: oh,
1: und es noch nicht geschafft habe, diese Batterie zu erneuern. Also man muss ja erstmal dann sich Starthilfe geben, dann zu Smart fahren und dann wieder viel Geld. Ich hatte einfach keinen Bock auf den Scheiß.
0: Aha.
1: Und jetzt steht das da die ganze Zeit einfach nur rum. Und da mussten die lachen und meinten so, also für einen Huni wechseln wir dir die Batterie einfach.
0: Oh.
1: Und dann meinte ich so, echt jetzt? Also ja, gib mir einfach mal deinen Autoschlüssel und deinen Fahrzeugbrief. Und das ist ich so, ja, mega voll gut. Kannte die gar nicht. Hab denen die 2 Sachen gegeben.
0: Nein!
1: Und die meinten so, ja, bei dem Fahrzeugbrief steht ja die Batterie und so drauf. Und,
0: oh nein!
1: Ja, und dann sind die aber, ja, aber es ist total naiv von mir gewesen. Ich habe überhaupt nicht drüber nachgedacht.
0: Aha.
1: Aber die sind wiedergekommen.
0: Oh.
1: Aber ich dachte zwischendurch, ich hatte das mit Jonas erzählt und er so, wie? Also es sind gerade 2 fremde Männer mit dem Fahrzeugbrief und dem Smart gerade weggefahren. Und du fragst sie nicht so, ja, jetzt wo du es sagst, das ist schon irgendwie dumm, aber ich glaube, also, aber die kamen wieder und jetzt läuft mein Smart wieder. Kurze Happy End Story, man muss auch mal Leuten vertrauen im Leben. Okay?
0: Aber echt, ja, oder auch einfach nicht machen, Leute. Gibt nicht einfach wildfremden Menschen euer Auto und
1: ja,
0: Fahrzeugbrief.
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14: Guten Morgen.
15: Ja, und nach dem geilen Wochenende, es liegt mir irgendwie immer noch so ein bisschen in den Knochen, muss man sagen. Auch wenn schon Dienstag ist, man träumt doch immer noch von diesem herrlichen Wetter, was man hatte.
16: Ach, ja.
15: Und Patrick hat uns gerade schon verraten, dass bei Fakt oder Fake wird es auch schon um Wetter immer noch gehen.
16: Um Sonne?
15: Um Sonne, genau.
16: Ah, okay.
15: Einfach. Es ist auch für uns, komm, es ist doch immer in Deutschland Talk of Town,
16: ja,
15: dann noch 2 Wochen.
16: Ja, genau. Schönes Wetter gewesen, herrlich. Okay. Ja, bin ich mal gespannt. Vielleicht kommen wir auf Patricks Behauptungen oder vielleicht hatte die sich aber auch nur ausgedacht. Mal gucken. Gleich ist es soweit. Bei Fakt oder Fake direkt nach Nico Santos All-Time High und das ist Miles Smith zusammen mit Niall Horan. Drive safe. Oh.

0: Patrick hat uns wieder zwei Behauptungen mitgebracht und wir erraten, stimmen sie oder sind sie fake?
1: Ja, Wetter am Wochenende war gut, da beschäftigen wir uns heute doch mal mit der Sonne. Mhm. Wenn man Sonnenbrand hat, sollte man sich mit Zitronensaft einreiben. Fakt oder Fake?
0: Also in Zitronensaft ist ja dann viel Vitamin C. Ich glaube aber nicht, dass Vitamin C, das macht so Hautschäden, glaube ich, wieder. Also das repariert Hautschäden, aber ich glaube nicht, dass es vor der Sonne schützt, ehrlicherweise. Deswegen würde ich jetzt sagen, Fake.
2: Ich glaube, es ist genau das Gegenteil. Ich habe mal eine Folge The Pit geguckt, so eine Krankenhausserie. Und da hat einer Zitronen geschnitten beim heißen Tag und das ist alles auf seine Füße gespritzt. Und dann hat er da richtige Verbrennungen gehabt. Deswegen sage ich, das ist Fake und sollte man auf gar keinen Fall machen.
1: Sollte man sich mit Zitronensaft einreiben, wenn man Sonnenbrand hat? Das ist ein
0: Fake.
1: Ja, macht es eigentlich nur noch schlimmer. Der reizt die Haut, dieser Zitronensaft. Also besser was zu nehmen wie Aloe Vera oder so spezielle Lotions.
2: Sehr ja, schön. Oder gar nicht erst Sonnenbrand bekommen.
1: Sehr guter Tipp. Oh
0: Mann, ey, wirklich. Stark.
1: Regenschirme sind eigentlich mal Sonnenschirme erfunden worden. Fakt oder Fake?
2: Ich könnte mir das schon vorstellen. Das ist bestimmt irgendwie so eine Erfindung, die gibt es ja schon. Also ich habe gerade so Bilder vor Augen, irgendwie so von der Renaissancezeit und so, wo die Leute mit so Schirmchen rumgelaufen sind. Und ich glaube, die Schirme gab es vorher, bevor es Regenschirme gab. Und irgendjemand hat dann gemerkt, ach, guck mal, darunter wird man ja auch gar nicht nass. Deswegen machen wir daraus jetzt einen Regenschirm. Ich sag, das ist ein Fakt.
0: Die noble Blässe von damals. Und damals war es nämlich cool, eher weiß zu sein, anstatt schön gebräunt. Ich würde aber sagen, naja gut, aber ich glaube auch nicht, dass die High Society damals gerne im Regen irgendwie rumgelaufen ist. Das heißt, es muss ja irgendwas schon Regen gab's ja, also es muss ja irgendwas gegen den Regen gegeben haben.
2: Ja, das oder da hat sich dann irgendwie dann der Bauer gesagt, ey, hier, du feiner Pinkel, gib mir mal schön einen Sonnenschirm, damit ich nicht nass werde.
0: Nee, ich glaube Fake.
1: Sind Regenschirme eigentlich als Sonnenschirme erfunden worden? Das ist ein
0: Fakt.
1: Ja, deswegen halten die bis heute auch bei Regen und dollem Wind doch nicht so gut. Übrigens, in England wollten viele Männer erst gar keine Regenschirme benutzen, weil die als Zeichen für Verweiblichung galten.
0: Oh. Was? Also lieber im Regen einfach langlaufen und
2: dann schön krank werden. Ja, und dann mit der Männergrippe flach liegen.

0: damals vom legendären Album Confessions on the Dance Floor. Eine ganz besondere neue Art von Dancepop war das damals. Fast schon so ein bisschen revolutionär. Und genau mit diesem Stil ist sie jetzt wieder am Start. Vor zwei Wochen hat sie ja schon ihren neuen Song I Feel So Free veröffentlicht. Und jetzt auch eine Nummer, auf die ganz viele gewartet haben. Denn spätestens seit Coachella Weekend Number One, da war sie ja der Überraschungsakt bei Energy Star Sabrina Carpenter. Und die beiden hatten ihren gemeinsamen Song da performt, Bring Your Love. Der ist jetzt seit Freitag offiziell draußen, wird natürlich mit drauf sein auf dem neuen Album von Madonna, Confessions Part 2. Und es ist ein Banger, man kann es nicht anders sagen. Es ist 100% Madonna, es ist ein bisschen was von Vogue mit drin, ein bisschen was von Hang Up. Und es ist so, so gut.
1: Man merkt, du schwärmst ganz toll.
0: Madonna, ja. Und Sabrina Carpenter jetzt bei Energy, das ist Bring Your

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6: Es ist 6 Uhr.
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6: Ja, schade. Heute sieht es wieder nicht ganz so schön aus. Außerdem ist es richtig ungemütlich da draußen. Es regnet und das nur bei 8 Grad. So richtig warm wird es später auch nicht mehr. 13 bekommen wir maximal und es bleibt heute leider die meiste Zeit grau.
7: Dann schauen wir mal auf die Straßen. Hier müsst ihr auch heute ein bisschen aufpassen. Gerade durch den Regen auch nicht so gute Sicht. Fahrt einfach mal ein bisschen vorsichtiger. Es dauert auch schon ein bisschen länger auf der A25 Richtung Hamburg. 3 Kilometer hier ab Bergedorf. Wenn ihr sonst noch irgendwo was sehen solltet, sagt Bescheid. Die Nummer ist 040 48 00171. Kommt gut und sicher ans Ziel.
6: Und damit rüber zu Patrick.
8: Guten Morgen.
6: Passend zum Hafengeburtstag hat Hamburg seit gestern Mittag eins seiner Wahrzeichen vollständig wieder. Den alten Elbtunnel.
8: Denn seit gestern ist auch die Weströhre wieder offen. Die wurde in den letzten gut 7 Jahren aufwendig saniert. Dabei wurden die Kacheln an den Wänden teilweise restauriert oder sogar neu hergestellt. Im Zuge der Sanierung wurde dann aber auch noch mehr festgestellt, sagt Jens Meyer von der Hamburg Port Authority beim NDR.
9: Und dann haben wir die ersten Fliesen ausgebaut, da waren nämlich welche runtergefallen und haben festgestellt, dahinter war eine Durchfeuchtung zu erkennen. Also haben wir dahinter geguckt, den Beton auch aufgemacht und haben festgestellt, in den Stahltübingen waren einige Nieten undicht und auch einige Fugen undicht.
8: Insgesamt hat die Sanierung beider Röhren rund 15 Jahre gedauert und 130 Millionen Euro gekostet. Ab sofort gilt da dann auch ein neues Verkehrskonzept im alten Elbtunnel. Die Oströhre ist für den Fahrradverkehr, die sogenannte Pendlerröhre, und die Weströhre ist für den Fußgängerverkehr. Damit sollen sich beide Gruppen nicht mehr in die Quere kommen. Nach der möglichen Amokfahrt in Leipzig wird nun zum Hintergrund der Tat ermittelt. Die Behörden gehen davon aus, dass der vermeintliche Täter psychische Probleme hat. Er sei erst vor kurzem aus der Psychiatrie entlassen worden. Am gestrigen Nachmittag ist ein Mann in der Leipziger Innenstadt in eine Menschenmenge gerast. Dabei wurden 2 Menschen getötet und mehrere verletzt, teils auch schwer. Der Fahrer wurde festgenommen, gegen ihn wird ermittelt wegen versuchten Mordes. Und in der Fußball-Champions League entscheidet sich heute, welches Team zuerst im Finale stehen wird. Das klärt sich zwischen Arsenal und Atletico Madrid. Anstoß ist um 21 Uhr. Die Bayern haben ihr Rückspiel gegen Paris dann morgen Abend, ebenfalls in München.
6: Danke dir.
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6: Guten Morgen.
8: Moin.
6: Ja, und jetzt gerade die News gehört, am Wochenende ist der Hafengeburtstag. Und wenn ihr jetzt sagt, ihr habt Bock auf Barbecue-Buffet und noch so ein paar Free-Drinks und natürlich beste Sicht auf Schlepperballett, dann müsst ihr gleich unbedingt mal mitzocken bei Stadtland Energy.
7: Genau, das Ganze geht um 20 nach 6. Jetzt hören wir gute Musik. Felix Jürgen gleich mit am Start, Pride. Und das ist Alex Warren, Fever Dream bei Energy. Guten Morgen.

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0: 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Es ist 6.08 Uhr.
1: Der Energy Stream of the Week. Das ist in dieser Woche der Energy TikTok Stream mit all den Hits, die über TikTok bekannt geworden ist. Und ich hätte nie gedacht, dass ich auch mal einen Ohrwurm hätte von so einem TikTok Song. Und zwar, obwohl die Misere um Timmy oder Hope, wie man ihn auch nennen möchte, vorbei ist, habe ich trotzdem noch diesen Song immer im Kopf.

0: furchtbar, diese KI-Songs.
1: Das ist auch noch ein KI-Song,
0: ja,
1: das wusste
0: klar,
1: ich gar nicht.
0: Das ist alles mit KI gemacht.
1: Das ist ja schlimm und vor allem immer noch hier über Timmy den Wal. Ich kann das auch nicht mehr hören. Na gut, okay, aber zum Glück, also ich glaube, diesen Song werdet ihr in unserem TikTok-Stream nicht finden. Da sind dann teilweise echt bessere Songs. Ich spiele euch mal ein paar vor.

0: Ja, es sind schon ein paar bessere Songs mit dabei. Wenn ihr euch jetzt fragt, wo kann ich mir das denn anhören? Einfach auf energy.de oder in der brandneuen Energy-App oder...
1: Über den Smart Speaker. Natürlich, sagt einfach, hey Alexa, spiel mir den Energy TikTok Stream ab und dann sollte das laufen. Jetzt geht's Clock Clock Out of the Dark.

0: Guten Morgen, Energies an. Schön, dass ihr mit dabei seid. Leider regnet es heute Morgen richtig doll bei uns in der City, das nur bei 8 Grad. Es wird später noch auf, dann bleibt es grau bei 13.
1: Und es wird bestimmt besser am Wochenende. Da ist nämlich Hafengeburtstag und während alle anderen in den Massen von Touristen nicht vorankommen, sitzt ihr wie die VIPs in der ersten Reihe auf dem Sonnendeck St. Pauli mit DJ, Barbecue und Getränkeflat. Klingt nach einem richtig geilen Samstag, oder? Zockt mit bei Stadtland Energy und sichert euch eure Tickets gleich nach Olivia Dean. So easy.

0: Es ist 6:19 Uhr.
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0: Da zocken wir heute mit Tina aus Norderstedt. Guten Morgen.
2: Moin.
0: Ich schmeiß jetzt unseren Buchstabengenerator an. Der wird dir gleich einen Buchstaben ausspucken. Und mit diesen Buchstaben hangeln wir uns dann durch die Stadt, Land, Energy Kategorien, okay?
2: Alles klar.
3: D. D wie Dammtor. Und du bräuchtest mindestens 6 Begriffe. Henny hat nämlich gestern 5 geschafft, ja?
2: Okay.
0: Okay, dann legen wir los. Eine Stadt mit D.
2: Düsseldorf.
0: Ein Land mit D.
2: Deutschland.
0: Etwas auf einer Hochzeit mit D.
2: Designerkleider.
0: Eine Pflanze mit D.
2: Weiter.
0: Ein Beruf mit D.
2: Dachdecker.
0: Ein Snack im Kino mit D.
2: Dicke Bohne.
0: Ein Urlaubsziel mit D.
2: Oh Gott, Dänemark.
0: Ein Schul- oder Studienfach.

0: Damit liegst du vorne. Mal gucken. Vielleicht reicht es bis zum Ende der Woche und mit etwas Glück gehören die 2 Tickets für den Hafengeburtstag auf dem Sonnendeck St. Pauli dir.
1: Alles klar, danke.
2: Dir schon mal einen schönen Dienstag, ne?
0: Ihr könnt es morgen versuchen, da braucht ihr dann aber 8 Begriffe. Vielleicht schafft ihr das ja. 040 48 00 1 97 1. Jetzt schon mal eine WhatsApp schicken und dann morgen.

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4: Guten Morgen, ihr seid hier bei Energy und hier gibt's immer die besten neuen Hits. Gleich zum Beispiel noch die neue Nummer von Mark Forster, ein Lied.
5: Och, gestern war wieder so ein Horrortermin bei mir.
4: Oh nein.
5: Ich musste zur Zahnreinigung. Ich weiß, du liebst es.
4: Ja, Horrortermin, ey, sagst du.
5: Nee, wirklich, es ist für mich ein absoluter Horrortermin. Ich musste ihn auch schon zweimal verschieben, auch weil ich krank war. Und das erste Mal hatte ich keine Lust oder hatte schon wieder Angst. Naja, auf jeden Fall war ich gestern da und es ist jedes Mal immer wieder aufs Neue unangenehm, weil ich mir immer wieder eine Ausrede einfallen lassen muss, warum ich noch nicht diese Bürstchen benutze. Also diese für die Zahnzwischenräume.
4: Ach so, weißt du, meine, jetzt nicht Zahnseite, sondern diese,
5: nee, diese richtigen, diese Bürstchen.
4: Oh Gott, oh Gott.
5: Und das Ding ist, dass sie dann auch jedes Mal auch sagt, ja, ich weiß, es ist am Anfang unangenehm, weil es kann auch eine Woche bluten, wenn man das macht. Mhm. Und ich denke mir immer schon so, ja, damit machst du es aber nicht besonders attraktiv. Weil bei mir, ich mag doch nicht mal Blut sehen. Ich so, ja, okay. Und jedes Mal wirklich, ich muss mir immer eine neue Ausrede einfallen lassen. Diesmal war dann eine gute Ausrede, ja, ich war schwanger, mir war so übel die ersten Monate.
4: Sehr
5: ich
4: gut,
5: die nicht benutzen.
4: Ja.
5: Ja, gut, aber das nächste Mal, wenn ich komme, was sage ich dann?
4: Ja,
5: weißt du, was ich meine? Ich musste immer wieder eine neue Ausrede
4: suchen. Oder du wechselst halt jedes Mal den Zahnarzt.
5: Ja.
4: Und dann sagst du, nee, das habe ich ja noch nie gehört mit den Bürsten.
5: Ach echt?
4: Ach so.
5: Das wusste ich gar nicht.
4: Okay.
5: Krass, ich an. Ja, irgendwann habe ich dann mit 80 alle Zahnärzte durch.
4: Ja, und keine Zähne mehr.
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5: Es ist 6:30.
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5: Ja, Leute, gestern sah es noch richtig gut aus bei uns in der City. Heute starten wir mit 8 Grad und Regen in den Tag. Es ist wirklich ungemütlich draußen. Später gibt es dann auch nicht mehr als 13 Grad. Der Regen hört dann vormittags zwar auf, aber es bleibt heute die meiste Zeit grau.
4: So, dann schauen wir mal auf die Straßen. Hier dauert es länger auf der A25 und zwar Richtung Hamburg. 2 Kilometer steht ihr hier noch ab Nettelnburg. Ansonsten habt ihr freie Fahrt. Wenn ihr irgendwo was sehen solltet, sagt Bescheid. Die Nummer ist 040 48 001 971. Kommt gut und vor allem sicher ans Ziel.
5: Und alles, was wichtig ist für Hamburg, das weiß natürlich unser lieber Patrick.
16: Guten Morgen.
5: Guten Morgen. Und wer heute und morgen in der Stadt unterwegs ist, sieht natürlich viele Touris. Und viele haben so einen blauen Schlüsselanhänger mit einem Zettel umhängen oder ein blaues Band am Handgelenk. Das heißt natürlich, es ist wieder OMR.
16: Die Marketing- und Digitalmesse findet wieder in den Messehallen statt. Neben den rund 70.000 erwarteten Besuchenden stehen vor allem die SpeakerInnen im Fokus, viele InfluencerInnen, Promis oder auch PolitikerInnen. Philipp Westermeier hat das Festival gegründet und im Podcast New Walk Chat verraten, dass es bei der OMR aber nicht nur um den einen Star gehen soll.
17: Vor den letzten Jahren dann hieß es dann, okay, Kim Kardashian, Wahnsinn, Tarantino, Wahnsinn. Das ist okay, aber fast schon ein bisschen nachteilig, weil was dann bei untergeht, ist halt, wir haben halt 400-500 Leute und teilweise mega geile Vorträge auf vermeintlich kleineren Bühnen.
16: Dieses Jahr sind unter anderem Topmodel Heidi Klum, Footballstar Tom Brady oder auch Energy-Star Bill Kaulitz zu Gast. Der Star- und Besuchendenauflauf bedeutet für Hamburg aber auch volle U- und S-Bahnen, vor allem Richtung Messegelände. Außerdem sind im Umfeld mehrere Straßen gesperrt, darunter die Karolinenstraße, das Holzenglacier oder auch der neue Jungfernstieg. Mehrere deutsche Parteien ziehen sich von der Online-Plattform X zurück. Das ist eine untereinander abgestimmte Aktion der SPD, Grüne und Linke. In einer Mitteilung auf der Plattform selbst heißt es, X ist in den letzten Jahren im Chaos versunken. Außerdem fördere die Plattform zunehmende Desinformation, was für politische Debatten nicht gut sei. Dieser Rückzug von X soll die Partei-Accounts, den Account der Bundestagsfraktion und auch die einzelner Politikerinnen und Politiker betreffen. Des Weiteren empfehlen die Parteien ihren Mitgliedern auch den Ausstieg bei X. Man wolle ein gemeinsames Zeichen setzen. Und Disney hat jetzt offiziell bestätigt, dass die Kult-Krankenhausserie Scrubs noch eine weitere Staffel bekommen wird, denn die aktuelle 10. Staffel läuft gerade in Deutschland und kommt wohl sehr gut an. Fraglich ist dann nur, ob der aktuelle Cast auch wieder in Staffel 11 dabei sein wird und wann die neue Staffel erscheinen wird.
5: Dankeschön.
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5: Guten Morgen.
19: Moin.
5: Wenn ihr jetzt zufällig später einkaufen seid, dann müsst ihr ab sofort immer eure Bons aufbewahren, nicht so wie ich. Warum? Das hört ihr gleich bei uns.
4: Direkt nach Miley Cyrus, End of the World, und das ist Mark Forster mit seiner aktuellen Nummer

0: 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Gleich zum Beispiel noch Bebe Rexha mit New Religion.
1: Ja, und ich komme mittlerweile überhaupt gar nicht damit klar, dass man, wenn man an die Selbstzahlkassen geht beim Supermarkt, muss man ja diese Bons immer aufbewahren, um überhaupt durchzukommen. Und ich bin aber jemand, ich sage immer schon direkt, ich brauche keinen Bon oder schmeiße ihn direkt weg. Und daran muss ich mich jetzt wirklich gewöhnen, dass man auch für Dinge im Leben einfach so einen Kassenbon braucht.
0: Auf jeden Fall. Immer Kassenbon aufbewahren. Okay, bei Lebensmitteln verstehe ich das noch, aber jetzt zum Beispiel, wenn du irgendwie so Technik oder Möbel oder so kaufst.
1: Auch direkt. Ich sage ganz oft immer, nee, brauchen Sie
0: mitgeben. Aber wieso, was ist denn, wenn das mal kaputt ist oder wenn du es mal umtauschen möchtest?
1: Ja, ich hoffe einfach auf das Schicksal, dass es nicht kaputt geht.
0: Also ich hefte die alle ordentlich zu Hause weg, gerade auch so Techniksachen, wo Garantie drauf ist. Ich brauche das ja alles irgendwann. Oder auch mal Sachen, die man von der Steuer absetzen kann. 7 Jahre kann sein, dass das Finanzamt da nochmal einen Beleg haben möchte.
1: Wie viele Ordner hast du denn zu Hause?
0: Auch die Originalkartons, die werden natürlich auch aufgehoben. Die kommen alle in den Keller.
1: Brauche ich ja eine ganze Mietwohnung allein schon nur für meine Kartons und für meine ganzen Kassenbons.
0: Ja gut, also die Kassenbons solltet ihr aber auf jeden Fall aufheben.
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1: Aber bringt es mir denn, wenn ich darf das ja dann nicht machen? Dann kann ich ja weiter meine Bons einfach wegschmeißen,
0: ja,
1: oder?
0: Ja, du kannst deine Bons weiter wegschmeißen. Ihr andere solltet dann auf jeden Fall ab Montag 8 Uhr auf euren Namen achten. Ja. Wir rufen euch dann auf und dann müsst ihr innerhalb von 10 Minuten anrufen und wir bezahlen für euch den Bon. Und ein Fairness-Bonus von 100 Euro gibt's auch noch oben drauf.
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0: 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Gleich noch Kamerad mit Hug Yourself.
1: Und einfach jeder hat Bock auf Miranda, Andy und Emily.
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1: Seit Donnerstag ist ja der Teufel trägt Prada 2 bei uns in den Kinos und hat es am Wochenende einfach mal direkt an die Spitze der Kinocharts geschafft. 625.000 Tickets wurden in den ersten paar Tagen schon in Deutschland verkauft.
0: Boah.
1: Über 5 Millionen Euro haben die in die Kinokassen gebracht und auch in den USA und Kanada ist der Film tatsächlich so erfolgreich gewesen wie kein anderer am letzten Wochenende. Und das muss ich einfach sagen, das zeigt einfach, wie viele OGs da wirklich im Kino saßen, wie viele Leute Lust auf Kult 2.0 haben. Also Glückwunsch zu diesem sensationellen Ergebnis.
0: Yay! Du hattest sicher auch eins dieser 625.000 Tickets, oder?
1: Auf jeden Fall. Ich habe die natürlich schon gesehen mit meinen Mädels direkt am 1. Mai natürlich.
0: Lohnt sich das?
1: Auf jeden Fall. Leute, einfach so Nostalgie pur. So, ne? Er ist natürlich nicht so gut wie der erste Film, aber ist egal, man guckt ihn sich trotzdem an.
0: Na, dann hole ich mir das 625.000. und einste Ticket.
1: Ja, sehr gut. Und nicht ganz 5 Millionen Euro, aber immerhin über 1 Million geht nach Hamburg. Denn ein Lottospieler aus Hamburg-Nord hat beim Lotto einfach mal über 1,1 Millionen Euro gewonnen.
0: Oha.
1: 6 richtige Zahlen hat er, nur die Superzahl fehlte ihm. Ist auch ärgerlich.
0: Mhm.
1: Hätte er die auch noch richtig gehabt, wären das aus der 1 Million Euro über 30 Millionen geworden. Also, ich würde nicht sagen, ist eigentlich eine gute Meldung, aber irgendwie schade.
0: Ja.
1: Aber trotzdem natürlich richtig nice.
0: Na, ich hätte mich wahrscheinlich richtig geärgert. Ich meine, da hast du schon mal 6 richtige, dann knackt doch auch noch die Superzahl, oder?
1: Echt so. Aber du bist auch nie mit irgendwas zufrieden. Du würdest dich selbst beschweren, wenn dir jemand eine Million schenken würde, dass es nicht mehr ist.
0: Nee, genau, genau. Also, falls du mir Kohle schenken möchtest, Julian,
1: dann nicht nur eine Million,
0: dann 30 Millionen.
1: Wenigstens zwei.
0: Ja.

0: Guten Morgen, Energies an. Schön, dass ihr mit dabei seid am Dienstagmorgen. Hier sind Julian Ritchie.
1: Und gleich geht's richtig gut weiter. Dermot Kennedy wartet in der Playlist Funeral. Hört ihr nach dem Update.
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0: Es ist 7 Uhr.
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0: Es regnet bei uns in der City und das nur noch bei 8 Grad. Ich habe gestern noch den Frühling gelobt und meinte, endlich brauchen wir keine Jacke mehr. Heute brauchen wir sie definitiv noch. Später gibt es nämlich nur maximal 13 Grad. Und der Regen hört zwar am Vormittag auf, aber es bleibt heute die meiste Zeit grau.
1: Dann schauen wir auf die Straßen. Hier dauert es länger für LKW auf der A7 Richtung Hannover. 2 Kilometer hier ab Othmarschen. Und auf der A25 Richtung Hamburg. Auch hier heute Morgen wieder wie gewohnt. 2 Kilometer ab Nettelnburg. Wenn ihr sonst noch irgendwo was sehen solltet, sagt Bescheid. Die Nummer ist 040 48 00 197 1. Kommt gut und sicher ans Ziel.
0: Und alles weitere, was für Hamburg wichtig ist, hat Patrick für uns.
9: Guten Morgen.
0: Wie teuer die Miete bei uns in Hamburg sind, damit setzen sich nicht nur Experten auseinander, sondern auch die eine Schulklasse hier aus Hamburg.
9: Ja, und zwar der Geografiekurs aus der 11. Klasse vom Gymnasium Obor in Niendorf. Fast 5000 Wohnungsanzeigen im Internet haben die SchülerInnen für ihre Untersuchung ausgewertet. Demzufolge liegt der aktuelle Durchschnittspreis bei 15,88 Euro kalt pro Quadratmeter. Das sind fast 2% über dem Vorjahreswert. Besonders herausgestochen hat die Altstadt mit 30,88 Euro und damit fast dem Doppelten der Hamburger Durchschnittsmiete. Südlich der Elbe sind die Preise wesentlich niedriger, zum Beispiel mit 12,44 Euro in Wilhelmsburg. Aber auch hier gehen die Mieten nach oben. Das beobachteten die Schülerinnen und Schüler auch im Hamburger Umland. Der Preisunterschied wird da immer kleiner. Die Auswertung am Gymnasium Omor ist eine langjährige Tradition, schon seit 40 Jahren nicht mit eingeflossen. In der Auswertung sind Mieten der Genossenschaften und der Saga. Schon von gestern auf heute mussten nächtliche Autofahrende mit Einschränkungen auf der A1 leben und auch heute geht es damit weiter. Die Autobahn wird nachts in Richtung Bremen, nämlich zwischen Stillhorn und Harburg gesperrt. Da wird die Verkehrsführung für anstehende Arbeiten angepasst. Die Sperrungen finden noch heute auf morgen statt, sowie morgen auf Donnerstag, jeweils in der Zeit von 22 bis 5 Uhr. Ab Donnerstagmorgen wird der Verkehr in dem Bereich dann über 3 verengte Fahrspuren geführt. Grund dafür sind Arbeiten an der Regenentwässerung. Und vor Rügen wird bald ein Lost Place versteigert, eine abgelegene DDR-Militärstation. Diese sogenannte Insel Ostwilm ist gut 250 Quadratmeter groß. Auf ihr drauf sind ein Wohnhaus und ein Maschinenhaus. In den offiziellen Informationen zu dem Grundstück heißt es dazu spartanisch, aber funktional. Was man außerdem wissen sollte, dieser Lost Place ist etwas in die Jahre gekommen, durch Natur, Vandalismus und Vogelkot auch etwas marode. Besichtigungen sind deshalb nicht möglich. Wer aber trotzdem überzeugt ist, ab 39.000 Euro geht es los. Versteigert wird das Objekt dann am 4. Juni in Hamburg.
1: Ja, man kann ja mal ein Gebot abgeben, oder?
0: Kannst du machen. Mal gucken, wenn keiner was Besseres abgibt, kannst du ja mal probieren.
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0: Moin.
1: Guten Morgen.
0: Und gestern Abend hat sich wieder das Who is Who in New York getroffen auf der Met Gala und wir müssen unbedingt über die verrückten Kostüme da sprechen.
1: Oh yes, da war wieder richtig was los. Auch Heidi Klum war mit am Start, aber man hat sie kaum wieder erkannt.
0: Genau.
1: Wie sie aussah, gleich nach Auster ist und das ist Dermot Kennedy Funeral. Guten Morgen. 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

0: 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Gleich noch Taylor Swift mit Opalite.
1: Und gestern war es wieder soweit. Ab geht's in meine Lieblingsstadt, nach Hamburg natürlich. Und zwar New York. Und zu einer Veranstaltung, zu der ich irgendwann auch mal eingeladen werden möchte. Und zwar zur Met Gala. Die fand traditionellerweise am ersten Montag im Mai statt. Mhm. So, und das Thema der Met Gala 2026 lautete Fashion is Art. Es fokussierte sich so ein bisschen auf den Körper als künstlerische Leinwand und die enge Verbindung zwischen Mode, Kunst und Identität.
0: Ja, das hat man vor allem bei Heidi Klum gesehen. Die kam nämlich fast wie an Halloween in einem sehr aufwendigen Kostüm als antike Statue.
1: Das sah so geil aus.
0: Sah mega krass aus, ja. Wirklich, als ob man sie aus Marmor gehauen hat. Oder auch Bad Bunny, den hat man auch erst gar nicht erkannt. Der ist nämlich gefühlt über Nacht 60 Jahre gealtert. Der kam nämlich irgendwie als alter Opa. Übrigens auch von den Maskenbildnern zurechtgemacht, die für Heidi Klums Halloween-Outfits
1: natürlich,
0: sind,
1: ja. So sah er auch aus. Ich weiß noch, Richie saß hier, guck dir Bad Bunny an, Bad Bunny. Und ich habe die ganze Zeit gescrollt und ich dachte so, ach so, ich habe ihn schon längst gesehen, ich habe ihn nur einfach nicht wiedererkannt.
0: Ja.
1: Also war richtig gut. Ansonsten war natürlich wieder super pompöse Kleider mit dabei. Ne? Ganz viel Glitzer und so ein wenig nach Motto Drama, Baby, Drama. Gerade Blake Lively, jedes Jahr räumt sie der ja auch immer ab, hat wieder so eine riesige Schleppe getragen. Wunderschönes Elfenkleid.
0: Ah, krass.
1: Und Hailey Bieber hatte auch so eine schöne goldene Corsage an, ne? Von Yves Saint Laurent. Also sah wohl auch richtig, richtig schön aus. Also, ja.
0: Outfits auf jeden Fall crazy. Gab es sonst noch Gossip?
1: Ja, natürlich. Die Gerüchteküche hat, hat gebrodelt. Zoe Kravitz hatte mich mit einem fetten Diamantring für Aufsehen gesorgt.
0: Oha.
1: Bei einer Pre-Dinner-Party. Viele glauben ja, vielleicht gab es jetzt auch schon die Verlobung mit Harry Styles.
0: Na, hat sie sich aber nicht richtig zu geäußert wahrscheinlich, ne, wenn es nur Gerüchte
1: nicht.
0: Sind. Na gut.
1: Sind wieder Gerüchte und
0: aber mit so einem großen Klunker, das ist ja meistens schon ein Statement.
1: Ein Statement, aber ich meine, diese Stars können sich zum Klunker halt auch einfach so leisten.
0: Das
1: im
0: stimmt.
1: Gegensatz zu uns.
0: Das war die Met Gala. Heute Nacht war es soweit. Jetzt gibt's Taylor Swift, Opalite.

0: hat dies an. Schön, dass wir gemeinsam in den Dienstag starten, der nicht besonders gemütlich ist. Es regnet nämlich bei uns in der City, jetzt momentan bei 8 Grad nur. Später gibt es dann auch nur 13 und der Regen hört zwar auf, aber es bleibt heute grau.
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0: 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Es ist 20 nach 7.
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0: Da zocken wir heute mit Caro aus Eimsbüttel. Guten Morgen.
2: Guten Morgen.
0: Gegen wen zockst du denn? Gegen Richie oder gegen mich?
2: Gegen Richie.
0: Okay, dann stelle ich euch beiden jetzt eine Minute lang Fragen. Wenn ihr richtig antwortet, ist automatisch der Gegner dran. Und bei wem nach 60 Sekunden der Countdown im Hintergrund klingelt, der hat leider verloren, okay?
2: Okay.
0: Sehr gut, dann darfst du noch entscheiden, wer anfangen darf. Du oder Richie?
2: Ah, ich fange an.
3: Okay.
0: Okay, dann Caro. Heute hat Carmen Geis Geburtstag. Wie heißen ihre Töchter? Ein Name würde mir tatsächlich reichen.
2: Davina?
0: Davina ist richtig, ja. Oh mein Gott, ich habe es nur falsch gelesen. Und auch Energy Star Adele hat Geburtstag, Richie. Welche Sternzeichen hat sie damit?
3: Ja, so wie ich, Stier.
0: Ja, das ist richtig. Caro, dann ist heute der Tag der Astronauten. Wer war der erste Mensch auf dem Mond?
2: Neil Armstrong.
0: Das ist richtig, Richie. Heute startet die OMR bei uns. Wofür steht denn die Abkürzung OMR?
3: Online Marketing Rockstars.
0: Das ist richtig, Caro. Und welche U-Bahn-Linie hält an der Haltestelle im Messehallen?
2: U2.
0: Das ist auch richtig. Richie, im Rahmen des Hafengeburtstages sind auch viele Kreuzfahrtschiffe in Hamburg. In welchem Stadtteil liegt der

0: Kilokalorien.
1: Ja!
2: Boah, stark.
1: Und das kam noch rechtzeitig auf die Sekunde. Sehr gut. Und damit hast du Richie abgezogen.
2: Herrlich. Caro, so wird's gemacht. Für dich gibt's 2 Tickets für das Live in the City Concert im Cascadas am 16. Mai. Viel Spaß da.
0: Dankeschön.
1: Dann dir einen schönen Dienstag und bis bald.
0: Euch auch.
1: Ciao.
2: Und ihr könnt es dann morgen versuchen. Registriert euch jetzt schon mal per WhatsApp 040 48 001 97 1.

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4: Guten Morgen, Energy ist an. Schön, dass ihr mit dabei seid. Es ist 7.25 Uhr.
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0: Jetzt sich natürlich sofort registriert fürs Tante Mia tanzt. Und genau, erzähl doch mal ganz kurz. Möchtest du das unbedingt gewinnen? Möchtest du hingehen?
1: Ich würde die gern verschenken für meinen Mann.
0: Oh, wieso? Und dein Mann ist ein großer Fan von dem Festival?
1: Ja, wir waren noch nie auf dem Festival und das wäre einfach toll.
2: Okay, also auch noch nicht auf Tante Mia tanzt?
1: Nein.
2: Und was erwartet ihr euch so ein bisschen davon?
1: Das weiß ich gar nicht. Ich bin ja noch nie auf dem Festival gewesen.
0: Und dein Mann nimmt aber dann einen Homie sozusagen mit, ne?
2: Oder nimmt er dich mit?
1: Also vielleicht darf ich auch mit, mal gucken.
0: Wir drücken dir auf jeden Fall die Daumen.
2: Das wird nämlich mega und du gewinnst 2 Tickets.
1: Super, danke schön. Vielen, vielen Dank.
0: Ja, ich hoffe natürlich, dass dein Mann oder dein Freund dich auf jeden Fall mitnimmt, ne? Ganz viel Erfolg und dann, dass ihr ein schönes Wochenende zusammen habt.
1: Ganz lieben Dank.
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0: Es ist 7:30.
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0: Grau und ungemütlich ist es heute leider wieder bei uns in der City. Wir starten mit 8 Grad und Regen in den Dienstagmorgen. Der Regen hört zum Glück vormittags irgendwann auf. Danach bleibt es nur noch grau und das bei maximal 13 Grad.
2: Auf den Straßen ist ein bisschen was los. Auf der A7 Hannover Richtung Hamburg steht ihr 6 Kilometer gerade. Und zwar ab dem Dreieck Südwest. Und auf der A25 sind es 3 Kilometer ab Nettelnburg. Wenn ihr sonst noch irgendwo was sehen solltet, sagt gerne Bescheid. Ihr könnt eine WhatsApp schicken oder durchrufen. Die Nummer ist 040 48 0017. Und 90.1. Kommt gut und sicher ans Ziel.
0: Und alles, was für Hamburg sonst noch wichtig ist, das kommt von Patrick.
12: Guten Morgen.
0: Tag 1 der OMR bei uns in Hamburg. Ab heute wird's voll in der Stadt.
12: Ja, der Veranstalter rechnet mit rund 70.000 Besuchenden heute und morgen in den Messehallen. Die sind in den meisten Fällen für und über ihre Arbeitgeber auf der Messe. Manche Besuchende haben aber auch privat ein Ticket gekauft. Auf den Bühnen der OMR stehen dieses Jahr rund 800 Speakerinnen und Speaker. Heute unter anderem Regisseur Ronald Emmerich oder auch Unternehmer Carsten Maschmeyer. Großen Stars aus der Unterhaltungsbranche sind dann für morgen angekündigt. Unter anderem Topmodel Heidi Klum und auch Energy-Star Bill Kaulitz. Das hat Lena von der OMR-Crew verraten.
13: Wo ihr euch auf jeden Fall ganz sicher sein könnt, ist, dass Bill Kaulitz gut in Hamburg angekommen ist. Darum hat sich nämlich unser Shuttle-Team gekümmert und hat ihn sicher vom Flughafen abgeholt.
12: Na Gott sei Dank. Bill hat gestern auch bereits ein eigenes Produkt vorgestellt. Die Bill Pill. Mit der soll man nach dem Feiern fitter sein.
0: Geil.
12: Nach der OMR ist dann vor dem Hafengeburtstag, der findet am Wochenende bei uns statt. Neben dem Programm mit den Schiffen wie dem Schlepperballett wird auch Elbe in Concert viele Besuchende anziehen. Das Konzertprogramm findet am Freitag und Samstagabend statt, auf einer schwimmenden Bühne vor den Landungsbrücken. Und jetzt steht auch der Programmplan fest. Freitagabend werden unter anderem die Shantyband Santiano, Olli P. und der Hamburger Das Bo auf der Bühne stehen. Am Samstag kommen Max Giesinger und die Energy Stars Michael Schulte und DJ Topic. Und in der Fußball Champions League entscheidet sich heute, welches Team zuerst im Finale stehen wird. Das klärt sich zwischen Arsenal und Atletico Madrid. Anstoß ist um 21 Uhr. Die Bayern haben ihr Rückspiel gegen Paris dann morgen Abend.
0: Dankeschön.
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0: Guten Morgen.
15: Moin.
0: Wir befinden uns mitten in den schriftlichen Abiturprüfungen hier bei uns in Hamburg. Heute wird Religion geschrieben und Richie und ich müssen uns auch gleich stellen.
2: Halleluja, sage ich da nur. Gleich nach Ray mit Where's My Husband und jetzt gibt's Tiffany Ares. Vertigo, guten Morgen.

0: 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Guten Morgen. Gleich gibt's hier noch Justin mit Jackstyle und John. Turn the lights off.
1: Und wir stecken mitten in den schriftlichen Abiturprüfungen hier bei uns in Hamburg. Heute wird zum Beispiel das Religion-Abitur geschrieben. Erstmal natürlich ganz viel Erfolg an alle Abiturientinnen da draußen. Mhm. Und heute stellen Richie und ich uns natürlich auch so einen kleinen Religions-Abi, ne, Patrick?
2: Ja, natürlich. Ihr habt freiwillig das Fach Religion gewählt. Warum, weiß kein Mensch.
1: Hab ich nicht. Aber ich hatte Philo.
2: Ich meine heute.
1: Ach, heute.
2: Nicht damals. Danke, Julia. Aber jetzt müsst ihr da durch, Religionsabi. Wir fangen ganz entspannt an. Erklärt mir doch mal bitte den Hauptunterschied zwischen dem Alten und dem Neuen Testament.
1: Das eine wurde vor Christus und das andere nach Christus gemacht.
0: Was, melden wir uns jetzt hier nicht mehr, oder was?
1: Ja, jetzt nur, weil ich einmal einen Punkt geschenkt bin.
2: Das lasse ich so gelten. Altes Testament hauptsächlich vor Christus, Neues Testament nach Christus. Dann sind wir im Neuen Testament. Wie heißen denn die vier Evangelisten?
0: Lukas, Markus, Matthäus, Johannes.
2: Boah.
1: Ich wollte dir den Punkt jetzt aufgeben, damit wir da gleich
2: stehen. Wir bleiben noch mal im Neuen. Wer gilt denn als Begründer der Reformation?
0: Martin Luther.
2: Das ist richtig. Wie viele Jünger hatte Jesus im engeren Sinne? Und nennt mir doch mal bitte drei Namen davon.
0: Okay, Julia, ich lasse jetzt auch mal den Vortritt.
2: Also erstmal wie viel?
0: 12.
1: 12. Oh, das, ich schwöre, das
2: ist schon mal richtig.
1: Ich.
0: Ja, okay.
2: Und jetzt aber kriegen bei den wir drei Jüngern Namen zusammen.
1: Irgendwie dieser Böse, wie heißt der Böse?
0: Judas.
1: Judas, den kenne ich.
0: Dann haben wir noch Paulus, Thomas,
1: Markus.
0: Andreas.
1: Ja, ja, Volker, Wolfgang, Bernd.
2: Nicht ganz.
0: Okay. Johannes gibt's aber auch. Johannes den Täufer oder was?
2: Ja, ja, richtig.
0: Dann gibt's den Judas haben wir schon.
2: Thomas haben wir, glaube ich, auch schon.
0: Genau, Thomas anders und so, ja.
2: So, letzte Frage. Wer hat denn die Arche gebaut?
1: Noah.
2: Das ist richtig.
0: Das ist jetzt hier so eine Abiturfrage oder was?
2: Naja, kommt. Ich wollte es euch heute mal nicht so
1: fragen. Das ist jetzt mein stärkstes Fach, obwohl ich das nur bis zur 8. Klasse hatte.
0: Ja, sehr schön. Also, wir wünschen euch viel, viel Spaß heute. Leute, ihr schafft das, genau, viel Erfolg und dass die Fragen hoffentlich auch genauso einfach sind.
1: Ja, und gute Spicker auf Toilette.
0: Ja.

0: 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Es ist 7:46 Uhr.
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0: 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Gleich gibt's noch Miles Smith und Niall Horan. Drive safe.
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2: Bedeutet, Patrick sitzt hier an den Knöpfen und hat uns zwei Behauptungen mitgebracht. Und Richie und ich müssen erraten, sind sie ja Fakt oder sind sie Fake?
3: Guten Tag. Das teuerste Internat in Deutschland heißt Schloss Einstein. Fakt oder Fake?
2: Wer will da, geht da freiwillig raus, Schloss Einstein? Das hört sich irgendwie richtig gruselig an.
3: Kennst du das nicht?
2: So eine Burg. Nee, kenne ich nicht.
0: Du kennst doch die Serie Schloss Einstein.
2: Ja, kenne ich.
0: Ja.
2: Achso, die kenne ich, aber irgendwie hört sich das gruselig an.
0: Schloss Einstein. Ja, ich glaube schon, also dass es das wirklich gibt, aber ich glaube nicht, dass es das teuerste. Ist das teuerste nicht hier auch irgendwo? Gibt es denn nicht da diese Elite-Schule hier im Norden?
2: Keine Ahnung, ich war auf einer normalen.
0: Ah, hier irgendwie, ist auch so ein Internat. Ich keine Ahnung, aber ich glaube, das ist, nicht. Es gibt auch so Schloss Salem und so. Ich glaube, das ist alles teurer. Ich sag, das ist Fake.
2: Ja gut, ich sag auch Fake.
3: Gibt es das Schloss Einstein wirklich und ist es das teuerste Internat in Deutschland? Das ist dein
1: Fake.
3: Nein, die Schule gibt es nur in der Serie. Das echte teuerste Internat bei uns heißt Landheim Ammersee.
0: Oh.
3: Ist in Bayern natürlich.
2: Natürlich.
3: Über 56.000 Euro pro Jahr. Dafür ist man direkt am See.
2: 56.000 Euro. Okay.
3: Bei Jungs ist die Wahrscheinlichkeit deutlich höher, dass sie aufs Gymnasium kommen als bei Mädchen. Fakt oder Fake?
2: Na, Fake, sage ich sofort. Also das stimmt auf jeden Fall nicht. Ich glaube, wir Frauen haben größeres Gehirn als ihr.
0: Ach,
2: also ich glaube, nee.
0: Das
2: ja, das habe ich mal irgendwo gelesen, dass wir ein größeres Gehirn haben. Ich glaube, wir sind intelligenter an sich.
0: Wenn ich jetzt so in meine Grundschule gucke, da waren, glaube ich, die Jungs auch eher die Chaoten. Die sind dann irgendwie auf die Gesamtschule oder Realschule gegangen und die Mädels aufs Gymnasium. Ich glaube auch, dass das ein Fake ist und dass es genau andersrum ist.
3: Ist bei Jungs die Wahrscheinlichkeit höher, dass sie aufs Gymnasium kommen als bei Mädchen? Das ist ein
1: Fake.
3: Ah, genau andersrum, Richie hat es gesagt. Mädchen kommen eher aufs Gymnasium. Das ist in ganz vielen Statistiken so, durch alle sozialen Gruppen durch, beim Migrationshintergrund, beim Haushaltsnettoeinkommen, überall sind es mehr Mädchen als Jungs.
2: Ja, Frauen an die Macht, sage ich immer.
3: Hier
2: ne?
3: Ja auch, ne? Julia?
2: Ich bin die Einzige. Gefunden.
3: Gymnasium?
2: Ich will Gymnasium, ja stimmt.
3: Richard?
4: Weil auf Schule.
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0: Guten Morgen, Energy ist an, immer die besten neuen Hits. Hier sind Julian Ritchie.
1: Und gleich gibt's Alex Warren, Fever Dream, nach dem Update.
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0: 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Es ist 8 Uhr.
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0: Ja, Patrick hat heute auch schon gesagt, zusätzlich zu seiner schlechten dienstagsguten Laune kam heute auch noch morgens der Regen dazu.
12: Ja, so,
0: ich glaube, es geht heute vielen Leuten so. Ja, es ist natürlich wirklich eine bittere Sache. Es ist echt ungemütlich draußen, 8 Grad und Regen. Aber am Vormittag hört der Regen auf, dann ist es nur noch grau bei uns in der City. Und das bei 13 Grad.
1: Aber da muss ich nicht gießen, meine Hochbeete.
0: Siehst du, es hat alles Vor- und Nachteile.
1: Dann schaue ich auf die Straßen. Es dauert länger auf der A7 Hannover Richtung Hamburg, 4 Kilometer hier ab dem Dreieck Südwest. Die A24 ist mit dabei, Richtung Hamburg, 3 Kilometer ab Jenfeld. Und auf der A25 Richtung Hamburg steht ihr 3 Kilometer ab Nettelnburg. Wenn ihr noch irgendwo was sehen solltet, sagt Bescheid. Ihr könnt eine WhatsApp schicken oder durchrufen. Das geht unter der 040 48 00 1 Eine gute und sichere Fahrt euch.
0: Und alles, was heute noch wichtig ist für Hamburg, das kommt von Patrick.
1: Guten Morgen.
0: Passend zum Hafengeburtstag hat Hamburg seit gestern Mittag eins seiner Wahrzeichen vollständig wieder, und zwar den alten Elbtunnel.
13: Denn seit gestern ist auch die Weströhre wieder offen. Die wurde in den letzten gut 7 Jahren aufwendig saniert. Dabei wurden die Kacheln an den Wänden teilweise restauriert oder sogar neu hergestellt. Doch das war nicht alles, sagt Jens Meyer von der Hamburg Port Authority beim NDR.
14: Und dann haben wir die ersten Fliesen ausgebaut, waren nämlich welche runtergefallen. Wir haben festgestellt, dahinter war eine Durchfeuchtung zu erkennen. Also haben wir dahinter geguckt, den Beton auch aufgemacht und haben festgestellt, in den Stahltübingen waren einige Nieten undicht und auch einige Fugen undicht.
13: Die Folge war dann eine Komplettsanierung. Insgesamt hat die bei beiden Röhren rund 15 Jahre gedauert und 130 Millionen Euro gekostet. Mit der Wiedereröffnung gilt jetzt auch ein neues Verkehrskonzept im alten Elbtunnel. Die Oströhre ist für den Fahrradverkehr, die sogenannte Pendlerröhre, und die Weströhre ist für den Fußgängerverkehr. Damit sollen sich beide Gruppen nicht mehr in die Quere kommen. Nach der möglichen Amokfahrt in Leipzig wird nun zum Hintergrund der Tat ermittelt. Die Behörden gehen davon aus, dass der vermeintliche Täter psychische Probleme hat. Er sei erst vor kurzem aus der Psychiatrie entlassen worden. Am gestrigen Nachmittag ist der Mann in der Leipziger Innenstadt in eine Menschenmenge gerast. Dabei wurden zwei Menschen getötet und mehrere verletzt, teils auch schwer. Der Fahrer wurde festgenommen. Gegen ihn wird ermittelt wegen versuchten Mordes. Und Disney hat jetzt offiziell bestätigt, dass die Kult-Krankenhausserie Scrubs noch eine weitere Staffel bekommen wird. Denn die aktuelle 10. Staffel läuft gerade hier in Deutschland und kommt wohl sehr gut an. Fraglich ist dann nur, ob der aktuelle Cast dann auch in Staffel 11 wieder komplett dabei sein wird und wann die neue Staffel erscheinen wird.
0: Dankeschön.
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11: Und hier sind Julia und Richie.
0: Guten Morgen.
12: Moin.
0: Und was hat manchmal so in der Bahn erlebt, ist manchmal echt filmreif. Wie zum Beispiel das Erlebnis von unserem Kollegen Pascal. Den holen wir hier gleich mal rein.
1: Der hat einiges zu erzählen. Direkt nach Sonny Fodera mit Think About Us. Und das ist Alex Warren, Fever Dream. Guten Morgen. Hier bei Energy gibt's immer die besten neuen Hits.
0: Moin.

0: immer die besten neuen Hits, die bekommt ihr natürlich hier bei uns bei Energy. Schön, dass wir gemeinsam in den Dienstag starten. Gleich noch Holy Humberstone und To Love Somebody.
1: Bei so einer Bahnfahrt mit der Deutschen Bahn, da erlebt man ja die kuriosesten Dinge. Und deswegen ist auch Kollege Pascal gerade mit im Studio.
2: Ja.
1: Du bist am Wochenende mit der Bahn von Hamburg nach München und auch wieder zurückgefahren. Und da war eine Fahrgästin, die tatsächlich ein bisschen wilder unterwegs war, ne?
2: Ja, sie sah aus, ich würde sagen, so eine typische Yoga-Lehrerin, ein bisschen spirituell angehaucht. Und die hat auch auf ihrem Sitz quasi Yoga gemacht. Mhm. Da, wo normalerweise der Kopf hingehört, waren ihre Füße.
0: Ah.
2: Und ihr Rücken war quasi an der Rückenlehne des Vordermannes. Irgendwie ganz kurios, wie die sich da hingesetzt hat. Dann saß sie irgendwie eine halbe Stunde auf ihrem Freund drauf, als wenn sie nur einen Sitz gehabt hätten. Da habe ich kurz gedacht, oh, wenn die noch eine Decke hätten, dann geht's hier mal zur Sache. aber also wirklich ganz merkwürdig.
0: Naja, die hat einfach Hummeln im Hintern wahrscheinlich. Ne?
2: Ja,
0: die hat aber nicht so viel Sitzfleisch.
1: Und mein Gott. Hatte die auch die Schuhe ausgezogen dann?
2: Ja, na klar.
1: Oh,
2: Schuhe hatte sie auch aus.
1: Nee, Barfuß oder mit Socken?
2: Nee, mit Socken.
1: Oh Gott.
0: Aber Socken gehen ehrlicherweise auch gar nicht.
2: Nee, finde ich auch fast noch schlimmer, wenn ich ehrlich bin.
0: Ja, das ist ja genauso die Leute, die dann irgendwie anfangen. Also ich finde es immer, eine deutsche Mann ist auch immer, wenn die Leute dann anfangen, für so nur so anderthalb Stunden Fahrt plötzlich so drei Tupperdosen auszupacken.
1: Oh ja.
0: Und dann so drei hart gekochte Eier erstmal schälen.
1: Oh,
0: weil ganzes Ding stinkt nach Schwefel oder irgendwelchen Mettbrötchen oder so. Das verstehe ich ja immer nicht.
2: Aber da muss ich sagen, Mettbrötchen bin ich auch Team. Da sag ich, da bin ich mir der Nächste.
1: Mettbrötchen
2: ja,
1: in der Bahn.
2: Klar, mit schönen Zwiebeln drauf.
0: Oh,
2: so geil. Sorry,
0: Fall.
2: Es tut mir leid.
1: Ciao, Pascal, tut mir leid.
2: Hör mal, das stinkt drei Minuten, dann
0: du
2: ist lecker.
0: Du bist gecancelt von uns.
1: Ja, wir sprechen heute über die schlimmsten Bahnfahrten. Was habt ihr da alles schon mal erlebt? Wen habt ihr da vor allem schon erlebt? Vielleicht habt ihr auch noch wilde Geschichten zu erzählen. Her damit, als Sprachnachricht 040 48 001 97 1.
0: Und das ist jetzt Holy Humberstone für euch. To Love Somebody. 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
1: Guten Morgen, Energy ist an. Schön, dass wir gemeinsam in den Dienstag starten. Und es ist nicht irgendein Dienstag, es ist natürlich hier bei uns bei Energy wieder der Streaming-Dienstag. Bedeutet, ihr bekommt wieder ganz viel Nachschub, was Serien und Filme angeht.
2: Und da starte ich mal mit einer neuen True-Crime-Drama-Serie, Legends. Wir sind Anfang der 90er Jahre, eine Zeit, zu der zwar einfache, aber nicht unbedingt gewöhnliche Zollbeamte für den Kampf gegen die organisierte Drogenkriminalität rekrutiert werden. Für sie das Wichtigste, sie müssen unbedingt ihre Tarnung aufrechterhalten, ihre Legend.
3: Wir veranstalten ein dreiwöchiges, streng geheimes Programm für neue Mitarbeiter, damit wir was erreichen können, was noch nie zuvor gemacht wurde.
4: Und wo ist das Training?
5: Was haben Sie an Geheim nicht verstanden?
6: Wird man dann befördert?
7: Werden Überstunden bezahlt?
6: Nein. Kriegen wir ein Per Diem?
5: Ein Per was?
6: Taschengeld.
5: Taschengeld wollen Sie? Wie alt sind Sie? 12?
2: Also so wirklich wie Spezialagenten sind die Beamten nicht, aber von ihnen hängt der Erfolg der Mission ab. Es wird spannend, kriminell und vor allem auch wieder lustig. Mit vielen Gags zwischendurch, also perfekt für alle, die zwar Action mögen, aber nicht auf guten Humor verzichten wollen. Und das Ganze beruht sogar auf einer wahren Begeisterung.

0: Trailer schon angeschaut. Da ist wieder wirklich jede Menge Drama mit dabei, ne? Denn ein Rosenkavalier deutet sogar an, die Show vorzeitig schon zu verlassen.
1: Oha.
0: Es soll jemand als Maulwurf in die Show eingeschleust werden. Wahrscheinlich so, um zu gucken, ob die Girls es wirklich ernst meinen oder nicht. Und die merken es alle nicht, die Girls. Und es gibt schon Kommentare der Mädels wie, das ist der schlimmste Bachelor, den wir je hatten.
1: Oh.
0: So, also es wird auf jeden Fall richtig spicy. Ab morgen könnt ihr die erste Folge dann schon vorab streamen. Ab dem 10. gibt es dann The Bachelors natürlich auch auf RTL im Free-TV.
1: Oha, jetzt hast du mich aber fast auch, ne?
0: Das weiß ich doch, aber mich kriegt man mit so einem billigen Trailer auch. Wahrscheinlich stimmt das alles nicht, was
1: ja,
0: da ist.
1: Ja, das ist alles wieder so zusammengeschnitten.
0: Ja.
1: Wir wissen, dass es läuft. Hier gibt's Nico Santos, All-Time High bei Energy. Spielen wir euch immer die besten neuen Hits. Guten Morgen!

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1: Immer die besten neuen Hits hier bei Energy. Guten Morgen, schön, dass ihr mit dabei seid. Gleich noch Clock Clock mit Out of the Dark.
2: Ja, heute beginnt ja die OMR hier bei uns in den Messehallen, bei uns in Hamburg. Eigentlich eine super wichtige Marketingmesse und es ist auch richtig cool, dass wir sie haben. Und ich war auch die ersten ein, zwei Jahre auch da und fand es super informativ und toll. Aber ich bin auch mittlerweile so ein bisschen, dass ich sage, ich bin auch ganz happy, dass ich nicht da bin. Ich wollte fast den Hashtag machen, nicht auf der OMR und stolz drauf, weil mittlerweile das Getue dort von den ganzen Leuten, die dort sind, also du kriegst ja immer so ein Bändchen, so eine Karte musst du dir ummachen und dann steht dann drauf, was du bist. Und wenn du halt nicht mittlerweile Founder drauf hast, weißt du, dann bist du ja auch nichts, weißt du, das ist wirklich krass.
1: Bist du kein Founder, bist du nichts auf der OMR.
2: Dann bist du nichts auf der OMR.
1: Was wird denn da bei dir draufstehen? Visitor einfach oder was?
2: Einfach Visitor, das hatte ich bei mir damals immer draufstehen. Aber damals hat halt auch noch niemand interessiert und jetzt Founder, sagt meine Freundin auch immer, jeder hat da irgendwie Founder, jeder hat irgendwas gefoundet. So, und, oder wenn du nicht in Kapstadt den ganzen Januar warst,

0: Da weißt du auch gar nicht, worüber du dich irgendwie unterhalten sollst da auf der Runde.
1: Ich habe immerhin schon den Weg zur OMR gefoundet, damit ich auch mitfounder, oder?
0: Das sag ich doch auch.
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8: Es ist 8:30.
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8: Keine Sorge, Leute, das Wetter wird definitiv besser heute noch hier bei uns in der City. Wir starten mit 9 Grad in den Tag und noch regnet es auch noch. Aber am Vormittag hört es auch definitiv auf. Dann ist es noch grau und das bei maximal 13 Grad.
9: Dann schauen wir auf die Straßen. Hier müsst ihr aufpassen auf der A7 Richtung Hannover zwischen dem Horster Dreieck und Rammelsloh. Da ist die Mittelschutzplanke verschoben. Wer weiß, wie das passiert ist, aber da bitte vorsichtig fahren. Dann gucken wir mal auf die Staus. Hier dauert es länger auf der A1 Bremen Richtung Lübeck. 7 Kilometer ab dem Maschner Kreuz. Die A7 ist mit dabei. Hannover Richtung Hamburg, 4 Kilometer ab Heimfeld. Dann die A7 Flensburg Richtung Hamburg. Hier sind es 4 Kilometer ab dem Dreieck Nordwest. Und auf der A25 Richtung Hamburg steht ihr 3 Kilometer ab Nettelnburg. Habt ihr sonst noch mehr, dann sagt Bescheid. Ihr könnt eine WhatsApp schicken oder durchrufen. Die Nummer ist 040 48 001 97 1. Kommt gut und sicher ans Ziel.
8: Und alles Weitere hat Patrick für uns.
10: Ich entschuldige mich jetzt schon mal für meinen Schluckauf. Hallo. Ach,
8: Schluckauf, das habe ich noch nie bei dir erlebt. Geil. Wer heute und morgen in der Stadt unterwegs ist, sieht viele Touris. Und viele haben so einen blauen Schlüsselanhänger mit einem Zettel umhängen oder so ein blaues Band am Handgelenk. Das heißt natürlich, es ist wieder OMR.
10: Die Marketing- und Digitalmesse findet wieder in den Messehallen statt. Neben den rund 70.000 erwarteten Besuchenden stehen vor allem die SpeakerInnen im Fokus. Viele Influencerinnen und Influencer, Promis oder auch PolitikerInnen. Philipp Westermeier hat das Festival gekundet und im Podcast New Walk Chat verraten, dass es bei der OMR aber nicht nur um den einen Star gehen soll.
11: Vor den letzten Jahren dann hieß es dann, okay, Kim Kardashian, Wahnsinn, Tarantino, Wahnsinn. Das ist okay, aber fast schon ein bisschen nachteilig, weil was dann untergeht, ist halt, wir haben halt 400, 500 Leute und teilweise mega geile Vorträge auf vermeintlich kleineren Bühnen.
10: Dieses Jahr sind unter anderem Topmodel Heidi Klum, Footballstar Tom Brady oder auch Energy-Star Bill Kaulitz zu Gast. Der Star- und Besuchendenauflauf bedeutet für Hamburg aber auch volle U- und S-Bahnen, vor allem Richtung Messegelände. Außerdem sind im Umfeld mehrere Straßen gesperrt, darunter die Karolinenstraße, das Holzenglassee und auch der neue Jungfernstieg. Und mehrere deutsche Parteien ziehen sich von der Online-Plattform X zurück. Das ist eine untereinander abgestimmte Aktion der SPD, Grüne und Linke. In einer Mitteilung auf der Plattform selbst heißt es, X ist in den letzten Jahren im Chaos versunken. Außerdem fördere die Plattform zunehmende Desinformation, was für politische Debatten nicht gut sei. Dieser Rückzug von X soll die Parteiaccounts, den Account der Bundestagsfraktion und auch die einzelner Politikerinnen und Politiker betreffen. Des Weiteren empfehlen die Parteien ihren MitgliederInnen auch den Ausstieg bei X. Man wolle ein gemeinsames Zeichen setzen.
8: Dankeschön. Und wie hast du das jetzt geschafft, das so vorzulesen, ohne Schluckauf zu haben?
10: Keine Ahnung, ich habe dich angeguckt und dann war er weg.
8: Oh, das ist ja krass.
9: Erschrocken.
8: Oh.
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0: Und hier sind Julia und Richie.
13: Moin.
11: Moin.
8: Was habt ihr alle schon mal in der Bahn erlebt? Patrick hat auch eine witzige Story gleich zu erzählen von der Deutschen Bahn und die verrät er uns gleich hier.
9: Direkt nach Michael Schulte mit 5 AM und das ist Clock Clock. Out of the Dark bei Energy spielen wir euch immer die besten neuen Hits. Den schönen Dienst.

0: Guten Morgen, ihr seid bei Energy. Hier gibt's immer die besten neuen Hits. Gleich zum Beispiel noch Bibi Rexha mit New Religion. Und wir sprechen heute über skurrile Bahnbegegnungen. Patrick dazu auch mit im Studio. Denn Hallo. Du hast auch schon die ein oder andere
1: Fahrt
0: hinter dir, ne?
1: Ja, eine war ganz besonders schön. Ich saß da neben mir, eine ältere Dame, vielleicht so um die 60. Ich habe sie einmal angeguckt, aber nicht irgendwie. Also ich kannte sie nicht. Zumindest kam sie mir nicht bekannt vor. Vor mir eine etwas jüngere Dame. Vor allem steht die jüngere Dame auf, kommt so zu mir und meint so, Entschuldigung, wir müssten bitte einmal den Platz tauschen. So, okay, warum? Holt sie einen Ausweis raus, zeigt mir den und da steht einfach Personenschutz drauf, irgendwie Bundeskriminalamt oder sowas. Und sie meint so, ja, ich muss die Person neben ihm beschützen. So, okay, in dem Moment öffnet sich so ein bisschen ihr Sakko, das sie anhatte und ich sehe da unter ihrer Achsel eine Pistole.
2: Prinzschrein
1: so,
2: raus.
1: Okay, was ist jetzt passiert? Ja.
0: Aber wer war das, wenn
1: ich
0: ihn gesagt?
1: Ich weiß es nicht. Ich habe wirklich sie danach nochmal angeguckt, aber ich habe sie nicht erkannt.
2: Aber sorry, also egal, wen du beschützt oder auf wen du aufpassen musst, kauf dir einen scheiß
1: oder?
2: Sitzplatz. Also trotzdem kannst du nicht einfach sagen, ja, steh mal jetzt auf irgendwie. Also, es geht gar nicht.
0: Ja, wir haben euch gefragt, was habt ihr schon mal erlebt in der Bahn? Und da hat Melanie uns eine Sprachnachricht geschickt. Die war auch schon öfter in der Bahn unterwegs, aber einmal hat sie da jemand ganz Bekanntes getroffen.
3: Ja, der Zug wollte irgendwie nicht losfahren und weil da noch Passagiere kommen sollten halt. Und ja, wir saßen da dann und ganz entspannt so. Und dann lief Günther Jauch auf einmal an uns vorbei, guckte so uns so an. Ich so, hallo. Und er dann einfach so, hallo, guten Tag.
2: Ja,
3: und
2: zack, ging dann erstmal eine Folge Wer wird Millionär los.
0: Und auch Rainer, der hat mal was Verrücktes erlebt. Hier in Hamburg in der U-Bahn.
4: In der vollbesetzten U-Bahn mitten in der Hamburger Innenstadt zieht mein Gegenüber sich die Schuhe aus, holt einen Nagelknipser raus und macht sich die Füße hinten oben durch die Bahn. Das war nicht wirklich lecker.
2: Alles ganz eklig, vor allem wirklich die Schnipsen da rum, einfach so einfach weg. Schau mal, es fällt auf dein schönes Bettbrötchen, was du da gerade hast. Ja, was habt ihr schon mal Verrücktes in der Bahn erlebt? 040 48 001 97 1. Und hier ist Bibi Rexha für euch.

0: Guten Morgen, Energy ist an und wir starten leider ja mit einem sehr ungemütlichen Wetter in den Dienstagmorgen. 9 Grad und Regen, der hört später noch auf und dann bekommen wir 13 Grad, aber es bleibt heute grau.
1: Aber das macht doch nichts, denn wir muntern uns auf mit Energy Good News. Ausschließlich positive Nachrichten gibt's hier gleich wieder, direkt nach der aktuellen Nummer von BTS. 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

0: Ihr seid bei Energy. Hier gibt's immer die besten neuen Hits. Schönen guten Morgen. Mark Forster gleich noch mit einem Lied.
1: Und einfach jeder hat Bock auf Miranda, Andy und Emily.
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1: Seit Donnerstag ist der Teufel trägt Prada 2 bei uns in den deutschen Kinos und hat es am Wochenende einfach mal direkt an die Spitze der Kinocharts geschafft. 625.000 Tickets wurden in den ersten paar Tagen schon in Deutschland verkauft. Boah. Über 5 Millionen Euro haben sie in die Kinokassen gebracht. Und auch in den USA und Kanada ist der Film so erfolgreich gewesen wie kein anderer Film am letzten Wochenende. Das zeigt einfach natürlich auch, wie viele OGs dort im Kino saßen, wie viele Leute wie ich Bock hatten, sich Kult 2.0 reinzuziehen. Also auf jeden Fall Glückwunsch zu diesem sensationellen Ergebnis.
0: Yay! Woohoo. Also du hattest auch eins von diesen 625.000 Tickets.
1: Auf jeden Fall. Ich habe meine Girls erstmal gezwungen, am ersten Mal mit mir ins Kino zu gehen.
0: Und, war gut?
1: Ja, also guck mal, es wird nie so gut sein wie der erste Film, aber ich fand es ganz, ganz gut auf
0: Na,
1: jeden
0: bitte.
1: Fall. Ja.
0: Okay.
1: Und nicht ganz 5 Millionen Euro, aber immerhin über 1 Million Euro geht nach Hamburg. Denn ein Lottospieler aus Hamburg Nord hat beim Lotto einfach mal über 1,1 Millionen Euro gewonnen. Sechs richtige Zahlen hatte er, nur die Superzahl fehlte ihm. Hätte er die auch noch richtig gehabt, wären aus der 1 Million Euro tatsächlich über 30 Millionen Euro geworden. Also irgendwie, ja, es ist natürlich schon schade, aber natürlich trotzdem nice, einfach mal eine Million mehr, ne?
0: Da hätte ich mich trotzdem geärgert.
1: Hallo, kannst du mal trotzdem yay, das ist trotzdem super
0: yay. Okay. Aber 1 Million Euro, ja.
1: Ich weiß, aber ich hätte mich auch geärgert, tatsächlich wegen einer scheiß Superzahl einfach 29 Millionen Euro weniger zu verdienen.
0: Ja, hier gibt's Mark Forster. Ein

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5: Und gleich geht's richtig gut weiter. Wir haben Kamerad mit in der Playlist. Hug Yourself, hört ihr direkt nach dem Update. Bleibt dran.
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4: Es ist 9 Uhr.
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4: Es ist immer noch grau hier bei uns in der City, ein bisschen nieselt's auch noch. Es kann am Vormittag auch mal noch so ein bisschen was runterkommen. Am Nachmittag bleibt's aber definitiv trocken und das bei 13 Grad.
5: Dann schauen wir mal auf die Straßen. Hier ist heute Morgen ein bisschen was los. Vorsicht auf der A1, Lübeck Richtung Hamburg. Zwischen dem Kreuz Ost und Öhendorf steht gerade ein kaputter LKW. Und ebenfalls auf der A1 müsst ihr aufpassen, Lübeck Richtung Hamburg. In der Einfahrt Stapelfeld liegen Gegenstände. Dann dauert es länger auf der A1, Lübeck Richtung Hamburg. 2 Kilometer ab Billstedt. In der Gegenrichtung sind es tatsächlich gerade 7 Kilometer ab dem Maschner Kreuz. Dann die A7, Hannover Richtung Hamburg. 4 Kilometer ab Heimfeld und auch hier nochmal in der Gegenrichtung 4 Kilometer ab dem Dreieck Nordwest. Wenn ihr noch irgendwo was sehen solltet, sagt Bescheid. Die Nummer ist 040 48 001 97 1. Kommt gut und sicher ans Ziel.
4: Und alles weitere, was für Hamburg wichtig ist, das hat Patrick für uns.
15: Guten Morgen.
4: Wie teuer die Mieten bei uns in Hamburg sind, damit setzen sich nicht nur Experten auseinander, sondern auch die eine Schulklasse hier aus Hamburg.
16: Ja, und zwar der Geografiekurs aus der 11. Klasse vom Gymnasium Omor in Niendorf. Fast 5000 Wohnungsanzeigen im Internet haben die SchülerInnen für ihre Untersuchung ausgewertet. Demzufolge liegt der aktuelle Durchschnittspreis bei 15,88 Euro kalt pro Quadratmeter. Das sind fast 2% über dem Vorjahreswert. Besonders herausgestochen hat die Altstadt mit 30,88 Euro und damit fast dem Doppelten der Hamburger Durchschnittsmiete. Südlich der Elbe sind die Preise wesentlich niedriger, zum Beispiel mit 12,44 Euro in Wilhelmsburg. Aber auch hier gehen die Mieten langsam nach oben. Das beobachteten die Schülerinnen und Schüler auch im Hamburger Umland. Der Preisunterschied zur Innenstadt wird immer kleiner. Die Auswertung hat am Gymnasium Omor eine langjährige Tradition, schon seit 40 Jahren nämlich. Nicht mit eingeflossen in die Auswertung sind Mieten der Genossenschaften und der Saga. Schon von gestern auf heute mussten nächtliche Autofahrende mit Einschränkungen auf der A1 leben und auch heute geht es damit weiter. Die Autobahn wird nachts in Richtung Bremen, nämlich zwischen Stillhorn und Harburg, gesperrt. Da wird die Verkehrsführung für anstehende Arbeiten angepasst. Die Sperrungen finden noch heute auf morgen statt, sowie morgen auf Donnerstag, jeweils in der Zeit von 22 bis 5 Uhr. Ab Donnerstagmorgen wird der Verkehr in dem Bereich dann über 3 verengte Fahrspuren geführt. Grund dafür sind Arbeiten an der Regenentwässerung. Und vor Rügen wird bald ein Lost Place versteigert, eine abgelegene DDR-Militärstation. Die sogenannte Insel Ostfilm ist gut 250 Quadratmeter groß. Auf ihr drauf sind ein Wohnhaus und ein Maschinenhaus. In den offiziellen Papieren zu dem Grundstück heißt es dazu spartanisch, aber funktional. Was man auch wissen sollte, dieser Lost Place ist etwas in die Jahre gekommen durch Natur, Vandalismus und Vogelkot etwas marode. Besichtigungen sind deshalb auch leider nicht möglich. Wer aber trotzdem Interesse hat, ab 39.000 Euro geht es los. Versteigert wird das Objekt am 4. Juni hier in Hamburg.
4: Dankeschön.
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4: Guten Morgen.
5: Moin.
4: Gleich gibt's wieder beim Energy Soundcheck einen neuen Hit für euch, und zwar von Mark Atlas. Der ist nämlich wieder zurück.
5: Ja, was der kann, also der Hit, das hören wir natürlich gleich vor. Ist Juste mit am Start mit Turn the Lights Off. Ihr hört Licky Lee, I Follow Rivers, oder jetzt direkt Kamerad, Hug Yourself. Guten Morgen.
4: Moin.

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2: Und da geht's um Herzschmerz heute. Und zwar gibt's eine neue Nummer von Mark Atlas. You Against My Love heißt dieser Hit. Ja, und da geht's eben darum, dass seine Liebe nicht erwidert wird. Mark Atlas, vielversprechender Name, noch relativ jung und schon eine sehr gewaltige Stimme. Ich würde sagen, wir hören einfach mal rein. Das ist nämlich ganz neue Musik hier bei Energy, beim Energy Soundcheck. Das ist Mark Atlas, You Against My Love.

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4: Guten Morgen, Energy ist an, es ist 9:25 Uhr, so spät ist es.
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4: Ich will ja schon immer mal gerne aufs Lollapalooza gehen, weil ich es einfach ganz nice finde, dass es hier direkt in Berlin ist. Ist ja sozusagen nicht weit entfernt. Am 18. und 19. Juli findet das dieses Jahr statt im Olympiastadion und im Olympiapark. Also das ganze Gelände ist sozusagen nur fürs Lollapalooza abgesperrt. Das ist richtig, richtig geil. Und ich finde auch das Line-Up so vielfältig, ne? Ist Pop, Electronic, Indie, Rap, alles irgendwie mit dabei. Unter anderem ist da zum Beispiel Teddy Swims dieses Jahr.
6: Geil.
4: Sarah Larsson, Lord ist mit dabei, Iliver, ne, Zartmann, also auch deutsche Künstler irgendwie und mit dabei. Und einer, der dich richtig freuen wird, und zwar Luis Capaldi.
7: Oh.
6: Geil.
4: Richtig toll. Und für mich natürlich auch noch so ein schöner Pitbull.
6: Das ist wirklich vielseitig. Und wenn ihr sagt, genau das ist mein Festival, dann eben angemeldet jetzt über die Energy-App und macht euch die Tickets klar.
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8: Es ist kurz vor halb zehn.
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8: Ja, die Sonne ist heute leider nicht am Start bei uns in Hamburg. Es kann vormittags noch mal so ein bisschen regnen. Danach hört es zum Glück zum Nachmittag hin auf. Dann ist es nur noch grau und das bei 13 Grad.
10: Dann schauen wir mal auf die Straßen. Hier dauert es länger auf der A1 Lübeck Richtung Hamburg. 2 Kilometer ab Billstedt. Die A7 ist mit dabei. Hier sind gerade Hannover Richtung Hamburg 4 Kilometer ab Heimfeld. Und auf der A25 Richtung Hamburg steht hier 3 Kilometer ab Nettelnburg. Habt ihr sonst noch was? Dann sagt Bescheid. Die Nummer ist 040 48 00171. Eine gute und sichere Fahrt euch.
8: Und alles, was für Hamburg sonst noch wichtig ist, das hat Patrick für uns.
11: Guten Morgen.
8: Ja, und Tag 1 der OMR bei uns in Hamburg. Ab heute wird's voll in der Stadt.
11: Der Veranstalter rechnet mit rund 70.000 Besuchenden heute und morgen in den Messehallen. Die sind in den meisten Fällen für und über ihre Arbeitgeber auf der Messe. Manche Besuchende haben aber auch privat ein Ticket gekauft. Auf den Bühnen der OMR stehen dieses Jahr rund 800 Speakerinnen und Speaker. Heute unter anderem Regisseur Ronald Emmerich und auch Unternehmer Carsten Maschmeyer. Die großen Stars aus der Unterhaltungsbranche sind dann für morgen angekündigt. Unter anderem Topmodel Heidi Klum und auch Energy-Star Bill Kaulitz. Das hat Lena von der OMR-Crew verraten.
12: Wo ihr euch auf jeden Fall ganz sicher sein könnt, ist, dass Bill Kaulitz gut in Hamburg angekommen ist. Darum hat sich nämlich unser Shuttle-Team gekümmert und hat ihn sicher vom Flughafen abgeholt.
11: Na wunderbar. Bill hat gestern auch bereits sein eigenes Produkt vorgestellt, die Bill Pill. Mit der soll man nach dem Feiern fitter sein. Nach der OMR ist dann vor dem Hafen Geburtstag. Der findet am Wochenende bei uns statt. Neben dem Programm mit den Schiffen wie dem Schlepperballett wird auch Elbe in Concert viele Besuchende anziehen. Das Konzertprogramm findet am Freitag und Samstagabend statt auf einer schwimmenden Bühne vor den Landungsbrücken. Und jetzt steht auch der Programmplan fest. Freitagabend werden unter anderem die Shanty-Band Santiano, Oli P. und der Hamburger Das Bo auf der Bühne stehen. Am Samstag kommen Max Giesinger und die Energy Stars Michael Schulte und DJ Topic. Und in der Fußball-Champions League entscheidet sich heute, welches Team zuerst im Finale stehen wird. Das klärt sich zwischen Arsenal und Atletico Madrid. Anstoß ist um 21 Uhr. Die Bayern haben ihr Rückspiel dann morgen gegen Paris.
8: Danke dir. Und für euch geht's gleich weiter mit der neuen Nummer von Harrison, All the Things She Said. Taylor Swift ist auch mit am Start mit Opalite. Leonie und Callum Scott mit Stay hört ihr natürlich auch bei uns in der Playlist. Und das hier ist einer eurer Lieblingshits, Dermot Kennedy und Funeral um kurz nach 9:30 bei Energy. 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

0: Guten Morgen, Energy ist an. Gleich starten für euch die 10 jetzt am Stück.
1: Die Dinge, über die Hamburg heute spricht.
2: Ja, da wird's heute voll in der Stadt. Die OMR geht nämlich los. Rund 70.000 Besuchende sollen heute und morgen in die Messehalle strömen. Das sind in den meisten Fällen irgendwelche Marketing-Leute. Ein paar Influencer trifft man da mit Sicherheit auch. Und sogar ein paar Privatleute, die einfach zu viel Geld locker haben. Auf den Bühnen der OMR stehen dieses Jahr dann rund 800 Speakerinnen und Speaker. Heute zum Beispiel Regisseur Roland Emmerich oder auch Wladimir Klitschko.
0: Ja, und für morgen haben sich dann die Superstars angemeldet, zum Beispiel Heidi Klum und ihr Schwager Bill Kaulitz oder auch Footballstar Tom Brady. Lena Gerke ist übrigens auch schon in Hamburg angekommen. Die hat gestern im Hotel eingecheckt und schwört dabei auf eine besondere Sache.
3: Kreatin, damit ich einfach hier fokussiert bleibe, weil das soll ja richtig gut helfen, wenn man so ein bisschen Brainfog hat.
0: Das wusste ich noch gar nicht. Also so hat jeder so seine Geheimwaffe, um die nächsten 2 Tage zu überstehen oder danach irgendwie so einen Burnout zu bekommen.
4: Ja, und auch die Moderatorin Lola Weipert hatte die OMR als Reiseziel. Das ist nur leider nicht so ganz glatt gelaufen, wie sie auf Instagram geteilt hat.
5: Ich finde es immer wieder so abgefahren, dass man im Jahr 2026 in der Deutschen Bahn einfach ungefähr nie Netz hat. Kein Netz, kein Internet. Juste. Dann gibt es natürlich wieder Verspätungen, technische Störungen. Also wenn wir in Hamburg ankommen, mache ich 100 Kreuze wirklich.
4: Ja, für alle, die nur Nuschel verstanden haben, sie hatte kein Internet im Zug, dafür aber Verspätungen und technische Störungen.
0: Klassiker.
4: Mittlerweile soll sie aber angekommen sein, munkelt man. Und alle, die hier in Hamburg heute Morgen mit U- und S-Bahn unterwegs sind, es dürfte ordentlich voll werden. Geht nicht davon aus, dass ihr einen Sitzplatz bekommt.
0: Und für euch dann gleich die 10 jetzt am Stück. Da macht aus, ist den Anfang mit Electrified.
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1: Fantastischen Start euch in diesen Dienstagvormittag. Wir haben es 10 Uhr. Ich bin's, Felina. Hi. Und die 10 Hits am Stück, die sind ja dran bei euch gerade und gehen gleich weiter mit der aktuellen Single von Fastboy in guten 10 Minuten. Und jetzt Alex Warren, Fever Dream.

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Zwei Brüder machen zusammen Musik als DJ-Producer und da wird aber auch gesungen. Sehr erfolgreich machen die beiden Musik. Fastboy jetzt für euch bei Energy, immer die besten neuen Hits. Und die heißen tatsächlich so, weil sie sich am Anfang der Karriere vorgenommen haben. Wir wollen schnell und richtig weit kommen im Musikbusiness. Haben sie ehrlich gesagt auch gemacht. Das war ja ein Raketendurchstart damals, als sie angefangen haben. Jetzt nicht mehr wegzudenken. Beautiful Life bei Energy, immer die besten neuen Hits.

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2: Das gibt's von und mit mir, Patrick. Guten Tag zusammen. Und ich sag mal so, wir sollten den gestrigen Tag uns gut in Erinnerung behalten, denn der heutige, der wird bei weitem nicht so schön. 10 Grad aktuell, 14 Grad maximal. Kaum Sonne am Himmel, dafür ganz viele Wolken. Und vereinzelt kann da auch noch etwas runterkommen, also etwas Nasses. Dann rüber auf die Straßen A1 Lübeck Richtung Hamburg. Hier dauert's länger ab Billstedt, 2 Kilometer stockend. Und die A7 Flensburg Richtung Hamburg, 4 Kilometer stockend ab Stellingen. Falls ihr noch was seht, ruft an oder schickt eine WhatsApp. Die Nummer zu uns ist die 040 48 001 971. Gute und sichere Fahrt euch. Und dann zu allem weiteren, was wichtig ist für Hamburg heute. Passend zum Hafengeburtstag hat Hamburg seit gestern Mittag ein seiner Wahrzeichen vollständig wieder, den alten Elbtunnel. Denn seit gestern ist auch die Weströhre wieder offen. Die wurde in den letzten gut 7 Jahren aufwendig saniert. Dabei wurden die Kacheln an den Wänden teilweise restauriert oder sogar neu hergestellt. Doch das war nicht alles, sagt Jens Meyer von der Hamburg Port Authority beim NDR.
3: Und dann haben wir die ersten Fliesen ausgebaut, da waren nämlich welche runtergefallen und haben festgestellt, dahinter war eine Durchfeuchtung zu erkennen. Also haben wir

0: dahinter geguckt, den Beton auch aufgemacht und haben festgestellt, in den Stahltübingen waren einige Nieten undicht und auch einige Fugen undicht.
1: Die Folge war dann eine Komplettsanierung. Insgesamt hat die bei beiden Röhren rund 15 Jahre gedauert und 130 Millionen Euro gekostet. Mit der Wiedereröffnung gilt auch ein neues Verkehrskonzept im alten Elbtunnel. Die Oströhre ist für den Fahrradverkehr, die sogenannte Pendlerröhre, und die Weströhre ist für den Fußgängerverkehr. Damit sollen sich beide Gruppen nicht mehr in die Quere kommen.
2: Deutschland und die Welt.
1: Die Meldungen hat Dirk Justis für uns.
3: Bei einer Amokfahrt in Leipzig sind zwei Menschen getötet worden. Weitere wurden zum Teil schwer verletzt. Der Täter war am frühen Abend mit dem Auto durch die Fußgängerzone gerast. Laut Behörden handelt es sich um einen 33 Jahre alten Deutschen. Er wurde noch am Fahrzeug festgenommen. Donald Trump schwingt mal wieder die Zollkeule und die EU reagiert. In Paris treffen sich Vertreter der EU und der USA, um über die neuesten Zolldrohungen des US-Präsidenten zu sprechen. Trump hat neue Zölle auf EU-Autos angekündigt. Sie sollen von 15 auf 25% steigen.

0: Happy Energy Dankbarkeitsdienstag. Für was seid ihr denn heute so dankbar bei euch zu Hause?
1: Dankbar für mein Bett, weil ich liebe schlafen.
2: Weil ich sag Kaffeemaschine, weil jeder braucht seine Energie so, deswegen.
1: So eine Dusche ist auch ganz gut, weil sonst wird man ja stinken. Deswegen mag ich auch sehr meine Dusche.
3: Geschirrspüler. Heute nicht abwaschen.
0: Ja, alles auf jeden Fall valid Punkte. Habt ihr komplett verdient. Und wenn ihr gerade merkt, hey, dieser eine Gegenstand, der lässt mich wirklich richtig im Stich, dann...
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Da werden aber Rekorde an der Copacabana aufgestellt. Hör mal, also, da gab's jetzt ja gerade dieses kostenlose Konzert von Shakira. Knappe 2 Millionen Fans waren da. Die einzige, die da noch mehr Leute rangezogen hat bei so einem Frühlingsfest an der Copacabana, war damals Lady Gaga mit 2,5 Millionen Menschen. Und ganz genauso viele hat auch der Energy Star DJ aus Brasilien, Alok, hingelockt. Und zwar mit seiner Silvester-Show. Der hat nämlich 2025 auf 2026 dort gespielt und da waren auch einfach 2,5 Millionen Menschen. Alok, jetzt für euch bei Energy und die besten neuen Hits.

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1: Auf dem Dienstagvormittag. Gut, dass ihr da seid. Hallöchen, ich bin's, Felina. Und die 10 Hits am Stück, die sind ja gerade an bei euch. Die gehen gleich weiter mit der aktuellen Single von One Republic in so guten 10 Minuten. Und jetzt Mark Forster.

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Mit Apologize haben sie damals nicht nur einen Grammy geholt, sondern sich auch einfach unsterblich gemacht, die Band One Republic. 2013 kam aber auch zum Beispiel Counting Stars. Dieser Song ist immer noch in der Top 100 der meistgestreamten Songs ever. Ja, also auf Platz 27 haben sie es damit geschafft und auch die neue Single wieder ein Mega-Hit geworden. One Republic, Need Your Love, jetzt bei Energy und die besten neuen Hits.

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1: Ich musste zur Zahnreinigung. Ich weiß, du liebst es. Es ist jedes Mal immer wieder aufs Neue unangenehm, weil ich mir immer wieder eine Ausrede einfallen lassen muss, warum ich noch nicht diese Bürstchen benutze. Diesmal war dann eine gute Ausrede. Ja, ich war schwanger, mir war so übel die ersten Monate.
2: Sehr gut, ja.
1: Ja, gut, aber das nächste Mal, wenn ich komme, was sage ich dann?
2: Ja,
1: weißt du, was ich meine? Ich muss immer wieder eine neue Ausrede
2: suchen. Oder du wechselst halt jedes Mal den Zahnarzt.
1: Ja.
2: Und dann sagst du, nee, das habe ich ja noch nie gehört mit den Bürsten.
1: Ach echt?
2: Ach so.
1: Das wusste ich gar nicht.
2: Okay.
1: Krass, ich ja, irgendwann habe ich dann mit 80 alle Zahnärzte durch.
2: Ja, und keine Zähne mehr.
0: Und das gibt's morgen.
2: Julia, Satz des Pythagoras, wie geht der?
1: Oh Gott, A Quadrat plus B Quadrat mal. Nee.
2: Okay, also ihr merkt schon, das Mathe-Abitur ist lange her und morgen wird es dann in Hamburg geschrieben und auch da müssen wir uns nochmal Mathe-Prüfungen stellen. Mal gucken, was Patrick da für uns hat.
1: Ja, um 10 nach 8 geht's los, Hilfe.
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2: Um kurz vor 11:30 mit Patrick. Wichtigste Frage heute in Hamburg.
3: Schmeckt's auch frisch? Ist es frisch? Schmeckt's frisch?
2: Ja, ist es. 10 Grad aktuell, 14 Grad maximal. Dazu den ganzen Tag über eine dichte Wolkendecke am Himmel. Keine Sonne und wenn wir Pech haben, dann sogar noch ein paar Regentropfen von oben. Dann der Blick auf die Straßen. Vorsichtig fahren bitte auf der A1 Hamburg Richtung Bremen. Zwischen Stillhorn und Harburg ist eine ungesicherte Unfallstelle. Länger dauert es auf der A1 Lübeck Richtung Hamburg. 3 Kilometer stockt es ab Billstedt. Und auf der A7 Flensburg Richtung Hannover 6 Kilometer stockend ab dem Dreieck Nordwest. Wenn ihr noch was seht, ruft uns an oder schickt uns eine WhatsApp. Das geht über die 040 48 001 97 1. Gute und sichere Fahrt. Und dann alles, was für Hamburg heute sonst noch wichtig ist. Seit 9 Uhr heute Morgen ist das Hamburger Messegelände wieder gefüllt. Das diesjährige OMR-Festival ist nämlich gestartet. Die weltweit wohl größte Marketing- und Digitalmesse lockt bis zu 70.000 Besuchende an. Und für die gibt es ein breit gefächertes Programm, hat mir OMR-Geschäftsführerin Isabel Gart gesagt.
4: Das OMR-Festival ist eigentlich die perfekte Mischung aus Messe, aus Konferenz, aus Netzwerken und am Ende auch ein bisschen Spaß haben. Und deswegen kommen ganz viele Leute, um sich zu connecten. Und das ist auch praktisch so das, was die OMR ausmacht. Und Hamburg ist der perfekte Standort, weil es ein wirtschaftlich starker Standort ist, ein kreativer Standort und weil wir hier unsere Wurzeln haben natürlich.
2: Vorträge gibt es heute unter anderem von Regisseur Ronald Emmerich oder Unternehmer Carsten Maschmeyer. Für morgen haben sich unter anderem Heidi Klum und Tom Brady angekündigt. Hamburgerinnen und Hamburger müssen wegen der OMR rund ums Messegelände mit erhöhtem Verkehrsaufkommen rechnen. Außerdem sind mehrere Straßen gesperrt, darunter auch die Karolinstraße und das Holstenglassi.
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2: Die Meldungen hat Dirk Justis.
5: Nach der Amokfahrt in der Leipziger Innenstadt kommt der Täter heute vor einen Haftrichter. Der 33-Jährige war gestern mit einem Auto durch die Fußgängerzone gerast und hatte 2 Menschen getötet. Weitere wurden verletzt. Das Motiv ist unklar. Der Mann soll schon vor der Tat psychisch auffällig gewesen sein. In der Fußball-Champions League wird heute das erste

Finalticket vergeben. Der FC Arsenal und Atletico Madrid stehen sich nach dem 1:1 im Hinspiel nun im Rückspiel gegenüber. Morgen will auch der FC Bayern ins Endspiel. Das spektakuläre Hinspiel verloren die Münchner gegen PSG knapp mit 4:5.

0: Gleich starten hier wieder eure 10 Hits am Stück mit Sonny Fordera. 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

2015 haben die beiden Jungs sich in Berlin getroffen, die beiden Jungs von Two Colors, und haben gemerkt, ey, diese Stadt ist voller Kontraste, genauso wie wir beide und genauso wie unsere Musik klingen sollen, die wir zusammen machen. Und genau deswegen haben sie sich einfach nach einer Möglichkeit, Kontrast zu schaffen, benannt. Zwei Farben nämlich, Two Colors. Jetzt für euch bei Energy mal die besten neuen Hits mit der aktuellen Single Mad World. 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
1: Auf den Dienstag, Mittag haben wir's. Schön, dass ihr da seid. Ich bin's, Felina. Hallöchen. Und die 10 ist am Stück, die laufen hier gerade bei euch. Gehen auch sofort weiter mit der aktuellen Single von Olivia Rodrigo. Jetzt Alex Warren.

Einer der berühmtesten Comedy-Shows weltweit ist einfach Saturday Night Live, wird in New York aufgezeichnet, ist so eine Sketch-Sammlung und da sind immer wieder so richtig Promi-Gäste mit dabei, die das Ganze dann hosten, ja? Und das war jetzt am Wochenende einfach Olivia Rodrigo, hat dementsprechend dort auch ein paar Sketche mitgespielt. Und hier ist sie für euch mit der aktuellen Single Drop Dead by Energy, immer die besten neuen Hits.

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1: Kurz vor halb eins, das Update gibt's von mir, Patrick, heute an einem eher nicht ganz so schönen Tag hier in Hamburg. 11 Grad aktuell, 14 Grad kriegen wir noch. Es ist ungemütlich, das muss man wirklich so sagen. Eine dicke Wolkendecke am Himmel, keine Sonne kommt da irgendwie durch. Stattdessen vielleicht noch ein paar Tropfen, je nachdem, wo in Hamburg ihr unterwegs seid. Also das ist so ein Tag zum Abhaken. Machen wir das einfach ganz schnell. Dann der Blick auf die Straßen. Eine Meldung von der A7 Flensburg Richtung Hamburg. 5 Kilometer Stock. Das ab dem Dreieck Nordwest und die A25 Richtung Hamburg ist zwischen Nettelnburg und aller Mühe wegen einer Ölspur gesperrt. Da kann es dann natürlich auch ein bisschen länger dauern und sich stauen. Solltet ihr noch was sehen, gern anrufen oder eine WhatsApp schicken unter der 040 48 001 971. Gute und sichere Fahrt für euch. Und dann alles, was sonst noch wichtig ist für Hamburg heute. Wie teuer die Mieten bei uns in Hamburg sind, damit setzen sich nicht nur Experten auseinander, sondern auch eine Schulklasse hier aus Hamburg. Und zwar der Geografiekurs aus der 11. Klasse vom Gymnasium Obenohr in Niendorf. Fast 5000 Wohnungsanzeigen im Internet haben die SchülerInnen für ihre Untersuchung ausgewertet. Demzufolge liegt der aktuelle Durchschnittspreis bei

0: 14,88 € kalt pro Quadratmeter. Das sind fast 2% mehr als noch im Vorjahr. Besonders herausgestochen hat die Altstadt mit 30,88 € und damit fast dem Doppelten der Hamburger Durchschnittsmiete. Südlich der Elbe sind die Preise wesentlich niedriger, zum Beispiel mit 12,44 € in Wilhelmsburg, aber auch hier steigen die Mieten langsam. Das beobachteten die Schülerinnen und Schüler auch im Hamburger Umland. Der Preisunterschied zur Stadt wird auch hier immer kleiner. Die Auswertung am Gymnasium Omor ist eine langjährige Tradition. Schon seit 40 Jahren machen die Schülerinnen und Schüler das. Nicht mit eingeflossen sind Mieten der Genossenschaften und der Saga.
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0: Die Meldungen kommen von Dirk Justis.
2: Nach der Amokfahrt in der Leipziger Innenstadt kommt der Täter heute vor einen Haftrichter. Der 33-Jährige war gestern mit einem Auto durch die Fußgängerzone gerast und hatte 2 Menschen getötet. Weitere wurden verletzt. Das Motiv ist unklar. Der Mann soll schon vor der Tat psychisch auffällig gewesen sein. Die großen deutschen Reiseveranstalter wollen auf Nachzahlungen für bereits gebuchte Urlaube verzichten, trotz hoher Kerosinpreise. Das teilten die Anbieter TUI, Altours und DerTour dem Tagesspiegel mit. Theoretisch wäre eine nachträgliche Preiserhöhung in diesem Falle erlaubt. Das steht häufig im Vertrag.

0: mir fast ein bisschen peinlich, das zu sagen. Aber als ich gestern Abend ins Bett gegangen bin, habe ich gedacht, Felina, wenn du morgen die Augen wieder aufmachst, gibt's einfach neue Fotos von Connors Story und Hudson Williams, den beiden Schauspielern von Heated Rivalry. So lebe ich im Moment. Immer noch in einem Fiebertraum. Ich liebe diese Serie und die beiden Hauptdarsteller sind einfach so viel auf meiner For You-Page, dass ich wirklich ganz dankbar bin, wenn es da neuen Content gibt, weil im Moment denke ich, ich kenne alles schon, aber es gibt endlich neue Fotos. Es war nämlich wieder Met Gala. Diese große Veranstaltung, so eine Fundraiser-Veranstaltung, wird Geld gesammelt für die Kunst, fürs Metropolitan Museum of Art und das jedes Mal mit einem großen Schaulaufen der Celebrities, mit dabei auch ganz, ganz viele andere Stars gewesen. Unter dem Motto Fashion is Art, also Mode ist Kunst, wurde da wirklich an Outfits abgeliefert von so vielen Stars, wie zum Beispiel Sabrina Carpenter, die die Filmrolle von einem Film als Kleid umhatte, der auch Sabrina heißt. Beyoncé mit dabei, inklusive Tochter Blue Ivy, Nicole Kidman war da, Rihanna, komplettes Slay. Wobei auch ein bisschen wie die Reste in der Alufolie in eurem Büro-Kühlschrank so ein bisschen aussehen. Aber bei ihr sah es halt toll aus, kann man nicht anders sagen. Auch Heidi Klum war mit dabei und bei ihr war es schon wieder so ein bisschen wie so eine Art Halloween. Sie sah nämlich aus wie eine Marmorstatue.
1: Because I look hard, but I'm soft, right?
2: Can we like touch you?
1: Touch me. So it's foam and latex.
2: Oh, wow.
0: Ja, also aus Schaum und Latex ist sie irgendwie zu einer Statue geworden. Guckt euch die Bilder an. Es ist wirklich... Also es hat mir sehr, sehr viel Freude bereitet. Aber das Wichtigste für mich, wie immer, Connor Story und Hudson Williams. Ihr wisst Bescheid.
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mittlerweile tut's nicht mehr weh, wenn ich da vorbeikomme. Aber das hat bestimmt so 2-3 Jahre gedauert nach der Trennung von meinem letzten Freund. Da konnte ich in bestimmten Ecken bei mir einfach in meiner Heimatstadt nicht mehr reingehen, weil ich dachte, nee, das verbinde ich alles mit diesem Typen. Und genau um dieses Gefühl geht's auch in der aktuellen Single von Paula Stella. Die hören wir uns jetzt dann hier bei Energy mal die besten neuen Hits. Hier ist für euch Lovesick.

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1: Zeit für eure Dienstags-Mittagspause. Ich bin's, Felina. Hi. Und die 10 jetzt am Stück, die sind hier gerade an und gehen gleich weiter mit der aktuellen Single von Tame Impala zusammen mit Jenny. Dracula, krasser Ohrwurm. In 10 Minuten das Ding jetzt. 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

Wenn eine Party so gut ist, dass ihr gar keinen Bock habt zu gehen und einfach für immer in dieser Party zu leben, dann ist das genau das Gefühl, was ihr braucht für die aktuelle Single von Tame Impala zusammen mit Jenny. Denn da geht's genau drum in Dracula, jetzt hier für euch bei Energy, immer die besten.

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8: Im Studio Dirk Justus. Der Schock nach der Amokfahrt in Leipzig sitzt tief. Ein Mann war gestern mit einem Auto durch die Innenstadt gerast. 2 Menschen wurden getötet, viele weitere verletzt. Noch ist unklar, warum der Täter in die Fußgängerzone gefahren ist. Der 33-Jährige soll heute vor den Haftrichter kommen. Wer bei TUI, Altours oder der Tour Urlaub gebucht hat, soll erstmal nichts drauf zahlen. Trotz hoher Kerosinpreise bleiben die Anbieter bei den Preisen, so der Tagesspiegel. Nachschläge wären zwar teilweise möglich, müssten aber spätestens 20 Tage vor Reisestart angekündigt werden. Neue Buchungen könnten teurer werden. Das Hunter-Virus auf dem Atlantik-Kreuzer ist wohl von Mensch zu Mensch übertragen worden. Davon geht die Weltgesundheitsorganisation aus. 3 Passagiere waren nach dem Virusausbruch an Bord gestorben, darunter ein Deutscher. Weitere sind schwer erkrankt. In der Fußball-Champions League wird heute das erste Finalticket vergeben. Der FC Arsenal und Atletico Madrid stehen sich nach dem 1:1 im Hinspiel nun im Rückspiel gegenüber. Morgen will auch der FC Bayern ins Endspiel. Das spektakuläre Hinspiel verloren die Münchner gegen PSG knapp mit 4:5.

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0: ihr das Gefühl, ihr seht eure Freundinnen und Freunde zu wenig? Und wenn, dann ist es immer nur so ein erstmal aufholen, was bisher geschah, was ist in eurem Leben los und ihr kommt nie dazu, was zusammen zu erleben. Ja, dann habe ich eine Idee für euch. Da gibt es nämlich gerade einen neuen Trend im Internet und das nennt sich Catch-up-Culture. Also das heißt, dass ihr euch wirklich nur mit euren Freunden, Freundinnen trefft und dann sagt, okay, bei mir war in den vergangenen Wochen das los und das ist eigentlich auch das Treffen schon wieder vorbei. Die Idee ist jetzt also, dass ihr euch einfach direkt zu etwas verabredet, was ihr vielleicht sogar eh machen müsst. Einkaufen gehen, Nägel machen, beim Arzt warten, was auch immer und dadurch auch ein gemeinsames Erlebnis schafft. Ja? Also etwas zusammen unternehmen, ihr erzählt euch doch dann eh, was los war. Also ihr braucht euch nicht nur auf einen Kaffee treffen und so. Und das bindet euch viel besser. Und falls ihr da gerade noch ein bisschen eine Idee für ein Event braucht, dann habe ich für euch das hier.
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zu heute war ja die Met Gala und das Internet ist voll mit fantastischen Fotos von großartigen Outfits der ganzen Stars. Lady Gaga war dieses Jahr mal wieder nicht dabei. 2019 hatte sie ihren letzten Auftritt mit gleich 4 Outfits auf der Met Gala, aber damals war sie auch selber noch sozusagen im Orga-Team für das ganze Motto der Met Gala und so. Doechii war da, ja. Die hatte zum Beispiel in so Burgunderrot sehr viel Stoff um sich rumgelegt. Alles von Marc Jacobs, falls euch das interessiert. Die beiden zusammen in einem Song, die gibt's jetzt für euch bei Energy. Immer die besten neuen Hits. Hier ist One Way. 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
1: Rein geht's Richtung Dienstagnachmittag. Wir haben es ganz frische 14 Uhr. Gut, dass ihr da seid. Ich bin's, Felina. Hi. Und in den 10 jetzt am Stück habe ich gleich für euch die aktuelle Single von Tyler zusammen mit Sarah Larsson und jetzt Alex Warren.

die beiden Girlies hier zusammen auf einem Song ist doch alles, was wir gebraucht haben. Tyler zusammen mit Sarah Larsson. Beides so richtige Sommerhit. Pop-Girlies, also vor allem Sarah Larsson eher Richtung Pop, Tyler ja so Richtung Afrobeats. Falls ihr mehr Bock auf Afrobeats habt, bitte checkt auch unseren Afrobeats-Hits-Stream auf energy.de in unserer neuen Energy-App. Da haben wir ja über 40 verschiedene Webstreams zusammengestellt. Afrobeats eben auch viel Tyler mit dabei. Und die beiden zusammen jetzt für euch. She did it again bei Energy.

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3: Es ist kurz vor halb vier.
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3: Und da schauen wir aufs Wetter und das ist heute gar nicht mehr so wahnsinnig schön. Aktuell haben wir 13 Grad und es sind halt einige Wolken am Himmel, ne? Das sind wir jetzt schon eigentlich anders gewöhnt gewesen. Am Wochenende war es ja so schön, aber es soll auch wieder ein bisschen schöner werden zum Wochenende hin. Da soll es nämlich auch wieder warm und sonnig werden, aber heute ja maximal 13 Grad. Morgen auch nochmal ganz schön grau und 13 Grad, aber ab Donnerstag, da wird es dann wieder ein bisschen freundlicher. So, und dann schauen wir auf die Straßen. Das sieht aber soweit gut aus. Hier ist nichts los, ihr solltet da fix durchkommen. Wenn ihr aber was gesehen habt, dann immer gerne her damit. Schickt mir eine WhatsApp-Nachricht rüber oder ruft kurz durch. Die Nummer ist die 040 48 001 97 1. Und was heute so wichtig ist in Hamburg und der Welt, das weiß Hanna.
5: Der Amokfahrer von Leipzig ist bis vor kurzem noch in einer Psychiatrie gewesen. Das hat das sächsische Sozialministerium bestätigt. Der 33-Jährige war gestern mit einem Auto durch die Leipziger Innenstadt gerast. Zwei Menschen wurden getötet, weitere verletzt. Sein Motiv ist weiter unklar. Wer bei TUI, Altours oder der Tour Urlaub gebucht hat, soll erstmal nichts draufzahlen. Trotz hoher Kerosinpreise bleiben die Anbieter bei den Preisen, so der Tagesspiegel. Nachschläge wären zwar teilweise möglich, müssten aber spätestens 20 Tage vor Reisestart angekündigt werden. Neue Buchungen könnten teurer werden. Die Experten des Deutschen Meeresmuseums gehen davon aus, dass der mehrfach in der Ostsee gestrandete Buckelwal tot ist. Es sei davon auszugehen, dass das Tier zu geschwächt war, um langfristig in tiefem Wasser zu schwimmen. Seit der Freilassung am Samstag wurde der Wal nicht mehr lebend gesehen. In der Fußball-Champions League wird heute das erste Finalticket vergeben. Im Halbfinale trifft der FC Arsenal auf Atletico Madrid. Das Hinspiel ging 1:1 aus. Morgen will auch der FC Bayern ins Endspiel. Die Münchner verloren das spektakuläre Hinspiel gegen PSG knapp mit 4:5.
3: Danke dir. Ja, und wir wollen euch natürlich zu den besten Festivals schicken. Und deswegen quatschen wir gleich mal, wie das funktioniert und welche Festivals wir für euch in diesem Jahr so bereit haben. Geht los in einer Viertelstunde. Jetzt erstmal Musik von Clock Clock. Das ist Out of the Dark. Gibt's jetzt hier bei Energy.

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Das ist Energy. Ich wünsche euch einen richtig schönen Dienstag. Der Finn hier und ja, heute ganz schön bewölkt draußen. Aber Leute, das kommt wieder zurück. Das kommt wieder zum Wochenende hin, zum Hafengeburtstag. Richtig schönes Wetter mit bis zu 20 Grad. Da freuen wir uns. Das nehmen wir mit. Jetzt Moskina mit Rhythm Unknown hier bei Energy.

0: kurz vor vier ist es. Euch einen schönen Dienstag.
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0: Und da haben wir gleich noch bei den 10 Hits am Stück Alok im Programm. Und jetzt geht's erstmal weiter mit Fever Dream von Alex Rowan hier bei Energy. 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

Immer die besten neuen Hits gibt's hier bei Energy. Euch einen schönen Dienstag. Der Finn hier und wir machen weiter mit Alok. Und dass der DJ geworden ist, das war fast zu erwarten, denn seine Eltern auch beides DJ und auch sein Bruder ist ein DJ und er natürlich auch. Wir hören seinen neuesten Song mit Khalid. Das ist Dive Into Me hier bei Energy.

0: Energy ist eingeschaltet. Euch einen schönen Dienstag. Ja, und wir sind gerade im Schlussspurt, was die Abi-Klausuren angeht. Bis Freitag geht das noch und dann sind erst im Juni die mündlichen Prüfungen. Jetzt also noch mal kurz durchziehen, aber morgen gibt's noch mal einen richtigen Endgegner, nämlich Mathe. Da ist die Matheprüfung und ich habe mich immer gefragt, wie man so wild drauf sein kann und sich tatsächlich für Mathe im Abi entscheidet. Da gucke ich rüber zu Leonie. Hallo. Hallo. Du machst gerade ein Praktikum bei uns und ich habe erfahren, dass du genauso wild drauf warst. Warum? Ja. Um alles in der Welt.
1: Ja, es war so ein bisschen eher gezwungen, weil ich hatte das Sport-LK und da musste ich das irgendwie machen, weil Bio ging nicht und dann war ich irgendwie gezwungen, das mündlich zu machen.
0: Okay. Mathe. Ach, mündlich sogar noch?
1: Ja, ja, ja, es war wirklich okay. 30 Minuten Vorbereitung und dann, ja.
0: Ja, dann ging's los. Scheiße, wie lief's denn?
1: Ja, einen Punkt habe ich bekommen, aber Abi bestanden. Also, das zählt doch, oder? Also, ist
0: ein
1: doch
0: Punkt.
1: Okay.
0: Ja, auf jeden Fall. Wir hoffen einfach mal, dass es bei euch dann vielleicht morgen doch so ein bisschen besser läuft. Wir glauben an euch, ihr packt das. Und wie sich Julia und Richie morgen früh schlagen, die machen auch nochmal ein kurzes Mathe-Abi. Das gibt's dann morgen früh um 10 nach 8.
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1: Kurz vor halb fünf.
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1: Ja, und da ist es draußen ganz schön bewölkt. Regnen soll es aber nicht mehr. Heute Vormittag hat ja mal so ein bisschen geregnet, aber das haben wir auf jeden Fall durch bei aktuell 13 Grad. Morgen wird es ganz ähnlich wie heute, also quasi Copy-Paste. Auch da kann es mal einen kleinen Regenschauer geben, aber ansonsten einfach ganz viel graue Pampe da draußen. Ab Donnerstag, da wird es wieder ein bisschen schöner und auch wärmer. Da kommt die Sonne wieder ab und zu raus und wir kriegen bis zu 16 Grad. So, dann switchen wir rüber auf die Straßen. Da gibt es einen Stau für alle, die mit dem LKW unterwegs sind. Und zwar auf der A7 Flensburg Richtung Hamburg. Da steht ihr 5 Kilometer ab dem Dreieck Nordwest. Und wenn ihr noch mehr gesehen habt, dann immer gerne her damit. Schickt mir eine WhatsApp-Nachricht rüber oder klingelt kurz durch. Das geht natürlich auch. Die Nummer für beides ist die 040 48 001 97 1. Und was in Deutschland und der Welt so los ist, das weiß Hanna.
3: Der Amokfahrer von Leipzig ist bis vor kurzem noch in einer Psychiatrie gewesen. Das hat das sächsische Sozialministerium bestätigt. Der 33-Jährige war gestern mit einem Auto durch die Leipziger Innenstadt gerast. Zwei Menschen wurden getötet, weitere verletzt. Sein Motiv ist weiter unklar. Wer bei TUI, Altours oder der Tour Urlaub gebucht hat, soll erstmal nichts draufzahlen. Trotz hoher Kerosinpreise bleiben die Anbieter bei den Preisen, so der Tagesspiegel. Nachschläge wären zwar teilweise möglich, müssten aber spätestens 20 Tage vor Reisestart angekündigt werden. Neue Buchungen könnten teurer werden. Die Experten des Deutschen Meeresmuseums gehen davon aus, dass der mehrfach in der Ostsee gestrandete Buckelwal tot ist. Es sei davon auszugehen, dass das Tier zu geschwächt war, um langfristig in tiefem Wasser zu schwimmen. Seit der Freilassung am Samstag wurde der Wal nicht mehr lebend gesehen. In der Fußball-Champions League wird heute das erste Finalticket vergeben. Im Halbfinale trifft der FC Arsenal auf Atletico Madrid. Das Hinspiel ging 1:1 aus. Morgen will auch der FC Bayern ins Endspiel. Die Münchner verloren das spektakuläre Hinspiel gegen PSG knapp mit 4:5.
1: Danke dir und wir machen jetzt zügig mit jeder Menge Musik weiter. Da hätten wir gleich noch Bibi Rexha, davor Samba, Sonny Fodera oder jetzt Dermot Kennedy. Ehrlich gesagt, ist ein trauriger Song. Ja, tut ja auch mal gut, da wird man ein bisschen nachdenklich, aber auf jeden Fall auch sehr schön. Das ist Funeral hier bei Energy.
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Einen schönen Dienstag euch. Der Finn hier, Energy habt ihr eingeschaltet und wir machen weiter mit Nico Santos, der ja nicht nur singen kann, sondern auch gut schreiben kann. Hat unter anderem auch für Mark Forster oder auch für Bushido mitgearbeitet, aber natürlich auch für seine eigenen Songs. Und da hören wir jetzt mal rein. Das ist Optimist, jetzt hier bei Energy immer die besten neuen Hits. 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

0: kurz vor fünf.
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2: Der Finn hier, ich wünsche euch einen schönen Dienstag und wir machen gleich noch weiter bei den 10 Hits am Stück mit neuer Musik von One Republic. Jetzt erstmal Miles Smith und Niall Horan.

Hello, hello, der Finn hier, Energy habt ihr eingeschaltet und wir machen weiter mit OneRepublic und der Frontsänger, der Ryan Tedder, der hat irgendwie wahnsinnig viele Ideen, der haut einen neuen Song nach dem anderen raus, bald kommt sogar ein neues, das siebte nämlich, Studioalbum raus und wir hören schon mal rein, das ist nämlich eine neue Single, das ist Need Your Love, jetzt hier bei Energy.

0: Einen schönen Dienstag euch. Energy habt ihr eingeschaltet. Ja, und da gibt's ja andauernd irgendwelche Trends bei Social Media. Man kommt da gar nicht mehr hinterher. Und deswegen gibt's bei eurem Energy Morgen jeden Mittwoch viral egal. Julia und Richie gucken also mal, ob diese Trends was können oder vielleicht auch einfach egal sind. Morgen geht's um das Spiel Imposter. Das ist dieses Game, bei dem alle ein geheimes Wort kriegen und nur einer eben dieses Wort nicht kennt. Und das Ziel ist es herauszufinden, wer denn dieserjenige ist. Also wer das Wort eben dann gar nicht kennt und nur so tut, als ob er es kennen würde. Und das gibt's jetzt auch mit Musik. Also mit Songs, wie das genau funktioniert. Ich check selber nicht so ganz, aber das ist auf jeden Fall morgen Thema. Ob das was taugt, wir hören rein morgen früh 20 nach 8.
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1: Kurz vor halb sechs.
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1: Und da ist es draußen ganz schön bewölkt, aber regnen soll es heute nicht mehr und das bei aktuell 13 Grad. Morgen geht es ehrlich gesagt genauso weiter. Auch da kriegen wir maximal 13 Grad. Einige Wolken sind am Himmel und es kann ab und zu mal so ein bisschen regnen. Aber ab Donnerstag kann man sagen, da wird es wieder ein bisschen schöner. Da kommt die Sonne auch wieder raus und es wird wärmer. Da kriegen wir nämlich bis zu 16 Grad. So, dann gehen wir rüber auf die Straßen und da gibt es einen Stau und zwar auf der A7 Flensburg Richtung Hamburg. Da steht ihr 4 Kilometer ab Stellingen. Und wenn ihr noch mehr gesehen habt, dann kennt ihr das Spiel natürlich. Schickt mir einfach eine WhatsApp-Nachricht rüber oder klingelt kurz durch. Das geht beides an die 040 48 001 97 1. Und was sonst so los war und sein wird bei uns in Hamburg und der Welt, das weiß Hanna.
3: Der Amokfahrer von Leipzig ist bis vor kurzem noch in einer Psychiatrie gewesen. Das hat das sächsische Sozialministerium bestätigt. Der 33-Jährige war gestern mit einem Auto durch die Leipziger Innenstadt gerast. 2 Menschen wurden getötet, weitere verletzt. Sein Motiv ist weiter unklar. Wer bei TUI, Altours oder der Tour Urlaub gebucht hat, soll erstmal nichts draufzahlen. Trotz hoher Kerosinpreise bleiben die Anbieter bei den Preisen, so der Tagesspiegel. Nachschläge wären zwar teilweise möglich, müssten aber spätestens 20 Tage vor Reisestart angekündigt werden. Neue Buchungen könnten teurer werden. Die Experten des Deutschen Meeresmuseums gehen davon aus, dass der mehrfach in der Ostsee gestrandete Buckelwal tot ist. Es sei davon auszugehen, dass das Tier zu geschwächt war, um langfristig in tiefem Wasser zu schwimmen. Seit der Freilassung am Samstag wurde der Wal nicht mehr lebend gesehen. In der Fußball-Champions League wird heute das erste Finalticket vergeben. Im Halbfinale trifft der FC Arsenal auf Atletico Madrid. Das Hinspiel ging 1:1 aus. Morgen will auch der FC Bayern ins Endspiel. Die Münchner verloren das spektakuläre Hinspiel gegen PSG knapp mit 4:5.
1: Danke dir. So, und wir gucken gleich nochmal, was auf der OMR so los ist. Heute ging es ja los und morgen ist auch noch ein Tag. Und wir haben mit dem Gründer gesprochen. Und worauf wir uns da freuen können, das gibt's gleich. Jetzt erstmal Clock Lock mit Out of the Dark. Hier bei Energy gibt's immer die besten neuen Hits.

0: Einen schönen Dienstag euch, der Finn hier. Ja, heute ging's los mit der größten Digitalmesse Europas. Heute war nämlich Start der OMR. Da geht's komplett rund. Rund 800 Speaker sind vor Ort und mehr als 70.000 Besuchende aus aller Welt werden da erwartet. Wir haben mit der Geschäftsführerin der OMR, Isabel Gard, gesprochen und sie hat uns gesagt, wer denn alles in diesem Jahr sprechen wird.
1: Wir haben eine bunte Speaker-Mischung. Wir haben C-Level von Google, von Amazon, von Meta dabei. Wir haben internationale Gäste wie Scott Galloway oder Meredith Whittaker von Signal, aber auch Heidi Klum und Tom Brady, die auch erzählen, wie sie ihr Business vorantreiben.
0: Spannend, sehr, sehr spannend. Die OMR geht noch bis morgen Abend und morgen haben wir natürlich auch noch mal für euch eine schöne Zusammenfassung von dem heutigen Tag. Also gerne einschalten bei eurem Energy Morgen. Los geht das Ganze um 20 nach 7.
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Der Finn hier, ich wünsche euch einen schönen Dienstagnachmittag und wir machen jetzt weiter mit den Jungs von Fastboy. Diesmal ein bisschen nachdenklicher, dieser neue Song. Es geht nämlich unter anderem um Orientierungslosigkeit, um Veränderung und auch um Freundschaften, die kommen und gehen und dass das alles manchmal gar nicht so einfach ist. Wir hören rein. Beautiful Life gibt's jetzt hier bei Energy, immer die besten neuen Hits.

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1: 18 Uhr ist es.
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1: Einen schönen Dienstag euch. Energy habt ihr eingeschaltet. Der Finn hier. Wir sind mittendrin in den 10 Hits am Stück. Den machen wir auch direkt weiter. Gleich noch mit Olivia Rodrigo und jetzt erstmal Alex Rowan.

Das ist der Energy Nachmittag mit mir, mit Finn. Schön, dass ihr mit dabei seid. Wir machen weiter mit Olivia Rodrigo. Sie ist zurück mit neuer Musik. Es wird auch ein neues Album geben. Und jetzt hat sie gesagt, es gibt auch eine Tour. Jawohl, da freuen wir uns. Jetzt gibt's ihren neuesten Song. Das ist Drop Dead. Hier bei Energy immer die besten neuen Hits.

0: Das ist Energy, euch einen schönen Dienstag. Ja, und heute wurde wieder eine neue Runde Hamburg Battle gespielt und da hat Caro mal gezeigt, wie man's macht.
1: Die Bundesregierung plant eine Zuckersteuer. Nenn mir eine Einheit, in der der Energiegehalt von Lebensmitteln angegeben wird.
2: Kilokalorien?
1: Ja!
3: Boah,
1: stark! Und das kam noch rechtzeitig auf die Sekunde. Sehr gut, und damit hast du Richie abgezogen.
0: So sieht's aus, so wird's gemacht. Denn wer am Ende nicht mehr dran ist, der hat gewonnen. Also so muss man das machen. Es geht auch ganz viel ums richtige Timing. Und Caro kann sich jetzt freuen über 2 Tickets für das Live in the City Konzert im Cascadas Hamburg. Mit dabei sind da TK, Lila und Mara from Mars. Da gibt's also einen Abend mit ganz viel Indie-Pop und toller Live-Musik. Morgen früh gibt's halt die nächste Chance auf die Tickets. Das Hamburg Battle, das startet morgen früh um 20 nach 7 bei eurem Energy Morgen mit Julia und Richie.
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3: 6:55.
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3: Und da gucken wir aufs Wetter und sehen nach wie vor einige Wolken am Himmel, aber die sind erstmal harmlos, weil es soll erst wieder morgen regnen. Heute Abend eigentlich nicht mehr und das bei aktuell 13 Grad. Morgen geht's da ganz ähnlich weiter, auch ein sehr grauer Tag und Temperaturen bleiben auch ähnlich. Ab Donnerstag, da wird's aber wieder ein bisschen schöner, da geht das hoch auf bis zu 16 Grad und die nächsten Tage werden dann nochmal immer wärmer und wärmer und die Sonne ist auch wieder mit dabei. Das ist doch eine ganz schöne Aussicht. So, dann gucken wir rüber auf die Straßen und da gibt's nach wie vor einen kleinen Stau auf der A7 Hamburg Richtung Flensburg, da steht ihr 3 Kilometer ab dem Elbtunnel. Ansonsten sind die Straßen soweit frei. Wenn ihr aber noch was gesehen habt, dann gerne her damit. Schickt mir eine WhatsApp-Nachricht rüber oder ruft kurz durch. Die Nummer ist die 040 48 001 97 1. Und jetzt gucken wir, was sonst noch so los ist in der Welt und vor allem auch bei uns in Hamburg. Und die Infos hat da Hanna.
4: Der Amokfahrer von Leipzig ist bis vor kurzem noch in einer Psychiatrie gewesen. Das hat das sächsische Sozialministerium bestätigt. Der 33-Jährige war gestern mit einem Auto durch die Leipziger Innenstadt gerast. 2 Menschen wurden getötet, weitere verletzt. Sein Motiv ist weiter unklar. Wer bei TUI, Altours oder der Tour Urlaub gebucht hat, soll erstmal nichts draufzahlen. Trotz hoher Kerosinpreise bleiben die Anbieter bei den Preisen, so der Tagesspiegel. Nachschläge wären zwar teilweise möglich, müssten aber spätestens 20 Tage vor Reisestart angekündigt werden. Neue Buchungen könnten teurer werden. Die Experten des Deutschen Meeresmuseums gehen davon aus, dass der mehrfach in der Ostsee gestrandete Buckelwal tot ist. Es sei davon auszugehen, dass das Tier zu geschwächt war, um langfristig in tiefem Wasser zu schwimmen. Seit der Freilassung am Samstag wurde der Wal nicht mehr lebend gesehen. In der Fußball-Champions League wird heute das erste Finalticket vergeben. Im Halbfinale trifft der FC Arsenal auf Atletico Madrid. Das Hinspiel ging 1:1 aus. Morgen will auch der FC Bayern ins Endspiel. Die Münchner verloren das spektakuläre Hinspiel gegen PSG knapp mit 4:5.

0: Montag.
1: Schönen Dienstag, der Finn hier. Energy, habt ihr eingeschaltet? Und ich will jetzt hier keinen erschrecken, aber Leute, am Sonntag ist Muttertag. Und für alle, die das in diesem Jahr vielleicht ein bisschen mehr zelebrieren wollen, wir haben da die Lösung. Denn bei uns gewinnt ihr einen 200-Euro-Gutschein für Edeka Bernd in der Koppelstraße direkt beim Tierpark Hagenbeck. Auf energy.de kann man sich registrieren. Und das habt ihr auch schon ganz viel gemacht. Und uns erzählt, was ihr mit dem Geld in Schönes kaufen und eben dann auch kochen würdet. Bei mir in der Leitung ist gerade Jasmin. Für wen möchtest du denn gerne was kochen?
2: Also ich würde tatsächlich für meine Mama gerne was kochen, weil die gerade nicht so eine leichte Zeit hat. Wir haben am Wochenende leider unseren letzten Hund einschläfern müssen. Und ist jetzt gerade halt nicht so angenehm für sie. Und ich habe mir gedacht, dann kommt das am Sonntag ganz gut. Also natürlich kann man das auch an jedem anderen Tag machen. Aber ich glaube, Mütter freuen sich immer besonders darüber, wenn man denen zum Muttertag so eine kleine Überraschung macht.
1: Ja, voll die schöne Idee. Also tut mir total leid mit dem Hund natürlich. Kenne ich auch aus eigener Erfahrung. Ist gar nicht so einfach. Aber deswegen umso schöner, wenn du jetzt sagst, komm, lass uns irgendwie was Positives machen, auf andere Gedanken kommen. Was würdest du denn gerne kochen?
2: Genau, also ich würde tatsächlich zu Fisch tendieren, weil sie super gerne Lachs isst und so ein bisschen gerösteten Pinienkernen im Kartoffelpü. Und davor dann einfach noch einen schönen Rucola-Salat, ein schönes Weinchen dazu. Das wäre so das, was mir jetzt vorschweben würde.
1: Och Mensch, das hört sich richtig gut an. Da komme ich doch gerne auch vorbei.
2: Seid ihr dann, gerne.
1: Seid ihr zu zweit oder kommen noch andere dann?
2: Mein Papa wäre dann noch da. Für den soll das dann natürlich auch noch mitgemacht werden.
1: Oh Mann, richtig schön. Du, dann habe ich jetzt gute Nachrichten. Dann gewinnst du den 200-Euro-Gutschein für Edeka Bernd.
2: Yay, das ist richtig cool. Da freue ich mich total drüber.
1: Sehr schön. Dann euch schon mal guten Hunger. Und für alle anderen, die jetzt auch Lust bekommen haben, die ganze Aktion geht ja noch ein bisschen. Deswegen jetzt einfach schnell auf energy.de registrieren.
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Einen schönen Dienstagabend euch, der Finn hier, und wir machen weiter mit Niall Horan. Und irgendwie ist es manchmal so ein bisschen erschreckend, wenn man dann so sieht, was, der ist ja so alt wie ich. Irgendwie habe ich gedacht, der wäre schon ein bisschen älter, oder ich dachte, ich wäre noch jünger, ich weiß es nicht. Manchmal irgendwie dramatisch, wenn das Alter so reinkickt. Der ist 32 gerade mal. Wir hören seinen neuesten Song, Dinner Party, hier bei Energy.

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1: Schönen Dienstag, der Finn hier mittendrin sind wir in den 10 Hits am Stück. Da haben wir gleich noch Musik von Tame Impala und Jenny. Kennt ihr bestimmt, ist so ein TikTok-Sound. Und jetzt erstmal Tiffany Aris.

Das ist Energy, euch einen schönen Dienstag. Der Finn hier und lustig, ich habe gestern noch ganz viele Videos gesehen, wo genau dieser Song hier genommen wurde, so als kleinen Schnipsel. Und jetzt hören wir ihn in voller Länge. Das ist Tame Impala und Jenny mit Dracula hier bei Energy. Immer die besten neuen Hits. Morning.

0: Ich wünsche euch einen schönen Dienstagabend. Der Finn hier, Energy, habt ihr eingeschaltet. Ja, und bis Freitag gehen noch die Abiturprüfungen bei uns in Hamburg. Heute war Religion dran und morgen wird's dann nochmal richtig hart. Ich wäre komplett aufgeschmissen, sag ich euch. Morgen ist nämlich die Matheprüfung dran. Ich hatte Mathe irgendwann abgewählt, aber irgendwie konnte man das auch nie so richtig abwählen. Ich hatte es dann trotzdem noch. Und da hatte ich dann eine Prüfung und es war so geil, weil ich ganz bewusst nicht gelernt hatte. Und dann bin ich da super entspannt rein, hab nach 30 Minuten abgegeben und einen Punkt bekommen. Es war natürlich dann doof, aber es war mir egal. So, das ist jetzt natürlich so eine Horrorvorstellung, aber ihr seid ja gut vorbereitet. Wenn das jetzt irgendwer hört, der morgen schreibt, ihr packt das. Ich glaube an euch. Ihr habt ja gelernt. Ihr seid gut. Ihr kriegt das hin. Und wie sich Julia und Richie morgen früh schlagen, das gibt's dann um 10 nach 8 bei eurem Energy Morgen.
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0: Kurz vor halb acht.
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0: Und da haben wir mittlerweile 11 Grad, dazu einige Wolken am Himmel und das geht noch den ganzen Abend so weiter. Wird sich jetzt nicht groß verändern, wird auch nicht sehr viel kälter. Und wenn wir schon mal auf morgen gucken, da geht es dann quasi genauso weiter. Auch da kriegen wir maximal 13 Grad und einige Wolken sind am Himmel, also die Sonne lässt sich erstmal noch nicht blicken. Aber am Donnerstag, da wird es dann wieder ein bisschen schöner und auch ein bisschen wärmer. Da kriegen wir bis zu 16 Grad und dann wird das bis zum Wochenende immer wärmer und wärmer und auch wieder ein bisschen sonniger draußen. So, dann schauen wir auf die Straßen. Vorsicht einmal da auf der A7 Richtung Hannover. Zwischen dem Elbtunnel und Waltershof liegen Gegenstände auf der Fahrbahn. Ansonsten sind die Straßen aber frei. Staus und Blitze habe ich keine. Wenn ihr aber was gesehen habt, dann natürlich immer gerne her damit. Kurz durchrufen und eine WhatsApp-Nachricht schreiben. Die Nummer für beides ist die 040 48 001 97 1. Und was sonst heute so los war und die nächsten Tage

0: Auto durch die Leipziger Innenstadt gerast. Zwei Menschen wurden dabei getötet, sechs weitere teils schwer verletzt. Seit dem Start des Tankrabatts ist Diesel im Schnitt nur um 4 statt 17 Cent günstiger geworden. Das berichtet das IFO-Institut. Beim Superbenzin sind es demnach etwa 12 Cent. Ein Grund ist, dass viele Tankstellen noch Sprit verkaufen, der vor der Steuersenkung teuer eingekauft wurde. Wer bei TUI, Altos oder der Tour Urlaub gebucht hat, soll erstmal nichts drauf zahlen. Trotz hoher Kerosinpreise bleiben die Anbieter bei den Preisen, so der Tagesspiegel. Nachschläge wären zwar teilweise möglich, müssen aber spätestens 20 Tage vor Reisestart angekündigt werden. In der Fußball-Champions League wird heute das erste Finalticket vergeben. Im Halbfinale trifft der FC Arsenal auf Atletico Madrid. Das Hinspiel ging 1:1 aus. Morgen will auch der FC Bayern ins Endspiel. Die Münchner verloren das spektakuläre Hinspiel gegen PSG knapp mit 4:5.
1: Oh ja, das war spannend. Danke dir, Hanna. Und wir quatschen gleich mal über den Festivalsommer. Da steht nämlich wieder einiges an bei Energy. Und wie ihr mit dabei sein könnt, das ist gleich Thema. Jetzt gibt es erstmal Musik von Miles Smith und Niall Horan. Das ist Drive Safe hier bei Energy.
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einen schönen Dienstag euch, der Finn hier, und wir machen weiter mit einem Song, der passt jetzt perfekt für den Feierabend und auch insgesamt für den Abend, denn David Guetta hat sich mal wieder Sia geschnappt und auch Afrojack, und herausgekommen ist so ein kleiner Party-Song, würde ich sagen. Das ist Awake Tonight, gibt's jetzt hier bei Energy, immer die besten neuen Hits.

Bei Netflix läuft gerade einiges falsch. Sie buchen Synchronsprecher nur noch dann, wenn die einwilligen, dass ihre Stimme zu Trainingszwecken der KI zur Verfügung gestellt wird. Was nicht mehr bedeutet und nicht weniger, als dass in Zukunft KI alles synchronisiert mit den Stimmen von Synchronsprechern von heute. Nur dass sie dann dafür kein Geld mehr bekommen. Wie sich die ganze Branche dagegen wehren will, das verrät uns gleich Marty Klemm, der da aktiv von betroffen ist. Vorher aber immer noch die besten neuen Hits mit Alex Warren.

0: Aquaman, KI und Taylor Swift. Darum geht's jetzt hier. Energy ist an bei euch an diesem Dienstagabend. Synchronsprecher und Energy-Stimme Matti Klemm ist bei uns. Matti, du hast schon viele Figuren gesprochen, von Mufasa bis Benjamin Blümchen und bis jetzt ja auch Aquaman, also Jason Momoa. Aber damit ist jetzt bald Schluss. Netflix will nämlich deine Stimme nutzen, um KI zu trainieren. Und du bist dagegen. Warum?
1: Es ist so, dass ein Vertrag vorliegt, der mir vorschreibt, dass ich, wenn ich für Netflix arbeite, automatisch deren KI-Systeme trainiere. Wenn ich ihn nicht unterschreibe, verliere ich da alle meine Rollen und kann nicht für Netflix arbeiten. Ich werde quasi gezwungen, meine Matrix herzuschenken.
0: Ja.
1: Da gibt es auch keine Vergüterungsregel dazu. Und ich kann das einfach nicht unterschreiben. Ich kann das nicht.
0: Ja, das klingt auch nach krassen Mafia-Methoden, wenn du das so erzählst. Dir wird da die Pistole auf die Brust gelegt. Das ist ja generell so ein großes Thema, ne? Auch hier bei uns im Radio, im KI. Deshalb haben wir mit Energy auch gerade eine große Kampagne. Wir stehen für echte Stimmen, für echte Menschen und nicht für KI. Wie kann man dich denn unterstützen?
1: Es ist nicht so, dass die Zukunft passiv ist. Wir können das alle mitgestalten. Mhm. Das ist, glaube ich, ganz wichtig. Ich finde, man kann das also in die Kommentare schreiben, auf jeden Fall, was man möchte, was man nicht möchte, was einem nicht gefällt, also dass man das einfach kommuniziert. Es gibt eine Petition, die haben wir gegründet, die heißt Kunst vor KI. Also gebt einen Kunst vor KI in einem durch, dann kommt ihr auf eine Seite und wenn ihr da eure Unterschrift gebt, das ist wahnsinnig toll, weil wir wollen damit dann zur Politik gehen, mit diesen Unterschriften eben auch Druck machen in der Politik, dass hier eine Veränderung kommen muss. Das heißt, wir müssen jetzt einfach mal ein bisschen zusammenhalten an dem Punkt, weil wir ja alle unsere Zukunft gestalten.
0: Das ist auch so ein schwieriges und komplexes Thema, künstliche Intelligenz. Andererseits kann man natürlich gerade ganz krass davon profitieren, vor allen Dingen im Medizinsektor. Andererseits hat man schon das Gefühl, wenn man sich gerade so umschaut, wie viele Unternehmen auch gerade pleite gehen, weil sie ersetzt werden, dass ganz wenige millionenfach davon profitieren und millionenfach wird dann aber auf der anderen Seite auch um die Existenz gefürchtet. Energy auf alle Fälle unterstützt die Aktion von Matti Klemm. KI kann hilfreich sein, aber Stimmen sollen eben echt bleiben. Danke dir, Matti.

Sarah Larsson haben wir jetzt hier bei Energy, ein schwedischer Popstar, der seit Kindheitstagen schon bekannt ist, hat da eine Talentshow im Fernsehen gewonnen. Da war sie 8 Jahre alt und seitdem ist Sarah Larsson, die mittlerweile auch erst 28 ist, also seit 20 Jahren im Rampenlicht, hat sich keinen Skandal geleistet, im Gegenteil eine wirklich fabelhafte Karriere, die sie jetzt auch am 18. Juli ins Olympiastadion nach Berlin führen wird. Da gibt es noch Tickets und dann hört er auch Songs wie diesen hier. She did it again, immer die besten neuen Hits.

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0: Deutschland trauert, weil Timmy eventuell tot ist, aber es gab auch noch gute Nachrichten heute an diesem Dienstag. Energy ist an bei euch, das ist zum Beispiel eine gute Nachricht. Die zweite gute, meine liebe Kollegin Annika ist jetzt nämlich auch da.
1: Hallo.
0: Und Annika, wir schauen einfach mal heute zu den Kollegen nach England. Wir sind beim Fußball, beim Fußball für Frauen. Da ist es nämlich so, dass jetzt ein Verein, nämlich Brighton Hove and Albion, ein eigenes Stadion nur für Frauen baut. Und warum ist das in Deutschland immer noch so eine kleine Utopie oder ist es das vielleicht gar nicht? Warum ist das so eine Meldung wert heute?
1: Ja, das Ding ist, die Frauen, die spielen meistens in kleineren Stadien als die Männer und irgendwo außerhalb und haben super weite Fahrtwege, bekommen aber gleichzeitig viel weniger Geld. Und jetzt ein Statement zu setzen und zu sagen, die haben ihre eigene Spielstätte, die ja auch generell inklusiver gebaut werden soll, ist natürlich Hammer. Ich würde aber sagen, in Deutschland haben wir sind auf dem guten Weg dahin, wenn man zum Beispiel in Richtung Union Berlin schaut, die es in den letzten Jahren krassen Aufstieg hingelegt haben und eins der meistbesuchten Teams in Europa sind. Also wir sind noch nicht ganz da, aber wir sind fast da.
0: Ja, bei
1: da.
0: Union Berlin muss man ja auch wirklich schauen, da ist es ja so, dass die ja auch immer in der alten Försterei spielen. Also ja, sie sind ja, jetzt im letzten Jahr aufgestiegen in die erste Bundesliga und haben aber in der zweiten ja auch schon immer in der alten Försterei gespielt. Und da ist es auch wirklich so, dass man das Gefühl hatte, okay, das ist nicht so ein Männerteam und wir machen jetzt mal so ein Frauenteam mit, was gerade on vogue ist, sondern die haben wirklich ganz krass auf das gesetzt. Ja. Man muss natürlich auch immer noch sagen, in Deutschland ist es so, dass nicht alle, die in der ersten Bundesliga spielen können, auch davon leben. Ne? Also die Strukturen sind immer noch ziemlich, ich will nicht sagen unprofessionell, aber zumindest nicht so, dass sich alle, die in der ersten Liga spielen, nur auf das Fußballspielen konzentrieren können. Das ist in England anders, da werden andere Gehälter gezahlt.
1: Ja, und da ist natürlich immer die Frage, ne? Wie fußballromantisch ist man da? Sagt man, okay, wir pushen jetzt nicht nur das Geld, aber generell, ne? Also Profispielerinnen müssen vom Fußball leben können. Das sind wir uns, glaube ich, einig, Julian. Deswegen Deutschland, mach mal nach.
0: So, man hat auch das Gefühl, dass vor allen Dingen, wenn die Hauptevents sind, also Europameisterschaften, Weltmeisterschaften, Olympischen Spiele, da ist der Fokus ganz krass darauf. Und dann, wenn aber dieser öde, graue Fußballalter kommt, dann kommen dann immer kaum Leute mehr zur Bundesliga, um die anzuschauen. Aber da habe ich auch das Gefühl, dass wir da jetzt auch wieder in einer besseren Richtung sind. Das heißt, toll, was da in Brighton Hove Albion umgesetzt wird.
1: Absolut.
0: Hoffentlich müsste man da in 2 Jahren schon gar nicht mehr so eine Sondermeldung draus machen, wie wir es gerade tun.
1: Also Leute, ab ins Stadion.
0: Ab ins Stadion. Danke dir, Annika.
1: Danke dir, Julian.

0: immer die besten neuen Hits hier bei Energy. Gleich du Colors für euch. Außerdem hören wir Kamrat und Ausdies macht den Anfang.
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0: Neil und Pierangelo haben wir jetzt hier bei Energy, die ihr besser kennt als Two Colors, zwei Jungs aus Berlin, die sich vor der Pandemie vor 7 Jahren getroffen haben im Club. Völlig random, kannten sich vorher nicht und haben über Musik gesprochen, über die Leistung des DJs, haben sie dann am nächsten Tag gleich wieder getroffen zum Musikmachen, haben sich noch aneinander erinnert und seitdem ist dieses erfolgsversprechende Projekt in die Welt gesetzt worden. Mad World, Two Colors, immer die besten neuen Hits.
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0: Julia.
1: Um 21 Uhr an diesem Dienstag, an dem es gleich eine neue Runde von Fakt oder Fake gibt. Dann besprechen wir, ob Zitronensaft bei Sonnenbrand wirklich hilft oder ob das absoluter Quatsch ist. Vorher aber noch Dermot Kennedy mit immer den besten neuen Hits.

0: Noch nie konnte sie in dieser Rubrik gewinnen. Schauen wir mal, ob sich jetzt daran was ändert.
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0: Und ich glaube nach wie vor ganz fest an sie. Meine
2: also
0: liebe Kollegin Schale ist da.
2: Also erstmal muss ich hier klarstellen, dass du diese Rubrik mit einem Fake begonnen hast, weil es stimmt ja wohl einfach nicht.
0: Schale,
2: hallo.
0: Die Aussage, die ich heute für dich dabei habe, und jetzt bitte mal einmal Konzentration. Wenn man Sonnenbrand hat, sollte man sich mit Zitronensaft einreiben. Fakt oder Fake?
2: Fake. Ich glaube nicht, dass Säure hilft. Ich glaube, das ätzt noch weiter.
0: Hat Schale zum ersten Mal in der Geschichte von Fakt oder Fake eine Aussage richtig beantwortet. Wenn man Sonnenbrand hat, sollte man sich mit Zitronensaft einreiben. Ist tatsächlich ein
3: Fake.
0: Schale!
2: Das ist so... Hallo, Julian, ich habe schon so oft richtig gelegen.
3: Fake.
2: Letztes Mal sogar.
0: Wenn man Sonnenbrand hat.
2: Ich
0: und
2: kann
0: das,
2: nicht mehr.
0: Zitronensaft macht zum Beispiel alles nur schlimmer. Das reizt die Haut.
2: Ja.
0: Besser sowas nehmen
2: ist
0: wie
2: halt
0: Aloe.
2: Ist halt auch säurehaltig.
0: Genau. Besser sowas nehmen wie Aloe Vera zum Beispiel und spezielle Lotions und Cremes. Bisschen kalter schwarzer
2: warum,
0: Tee zum
2: Julian?
0: Beispiel kann ganz gut sein. Aber kein Zitronensaft.
2: Und warum, Julian?
0: Weil die Säure kontraproduktiv
2: ist. Aber warum sollte man Aloe Vera nehmen?
0: Weil es mildernd wirkt.
2: Basisch wäre das richtige Wort gewesen. Und an dieser Stelle habe ich dich entlarvt als Lügner. Ich kann nicht mehr.
3: Fake.
0: Danke, Schale.
2: Mann.

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1: Energy Sun bei euch an diesem Dienstagabend und jetzt beamen wir uns zurück ins Jahr 2002. Da gab es eine russische Band namens Tattoo. Zwei Frauen, die damals noch minderjährig waren und einen überkrassen Hit hatten. All the Things She Said. Und derartig in der Kritik waren, weil sie sich auf offener Bühne geküsst haben. Eben noch als minderjährige Frauen. Das ist lange zurück, aber dank der Serie Heavyweight Rivalry ist das Ganze jetzt wieder back on track. Neu gemischt von Harrison und der Song klingt jetzt so. Immer die besten neuen Hits.

0: immer die besten neuen Hits hier bei Energy. Gleich Kalko für euch, außerdem Glockenbach und Tiffany Harris macht den Anfang.
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0: Dienstagabend hier bei Energy und ich hoffe, er ist mindestens genauso gut ausgegangen, wie er für Energy-Hörerin Julia gestartet ist.
1: Wuhu! Vielen lieben Dank!
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0: 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Hier ist sie nochmal.
1: Vielen lieben Dank. Super.
0: Oder?
1: Ganz, ganz lieben Dank euch.

0: Immer die besten neuen Hits hier bei Energy. Gleich Mark Atlas für euch, außerdem Mal Smith und Nico Santos macht den Anfang.
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5: 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Zum Europäischen Protesttag am 5. 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

Es ist spät geworden hier bei Energy, aber das Wachbleiben, es hat sich gelohnt, denn wir hören jetzt zum allerersten Mal hier bei mir in der Sendung den ganz neuen Song von Mark Atlas. Ist ein 17-jähriger Musiker und Sänger aus Lohne, das ist in Norddeutschland. Gilt als wahnsinnig vielversprechender Singer-Songwriter, auch wegen solcher Songs. Der ist 17 Jahre alt, ne? Krasser Typ. You Against My Love, so heißt der Song richtig ausgesprochen. Mark Atlas, immer die besten neuen Hits.

0: Julian.
1: Am Dienstag um 22 Uhr. Freue mich sehr, dass ihr mit dabei seid. Hoffe, es war ein erfolgreicher Tag für euch. Den lassen wir jetzt ganz entspannt gemeinsam ausklingen. Gleich mit Holly Humberstone. Und den Anfang macht Alex Warren, Fever Dream und immer die besten neuen Hits.

0: Dienstagabend hier bei Energy mit einer kleinen Überraschung für euch.
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Khalid haben wir jetzt hier bei Energy, der mit so vielen krassen Künstlerinnen und Künstlern schon gemeinsam gearbeitet hat. Kendrick Lamar, Travis Scott, Lordi, Calvin Harris, Billie Eilish ist die beste Freundin eigentlich von Khalid. Und jetzt macht er mit Alok gemeinsame Sache. Dive Into Me heißt der Song und den haben wir jetzt. Immer die besten neuen Hits.

0: immer die besten neuen Hits hier bei Energy. Gleich Leonie für euch, außerdem Michael Schulte und Klok Klok macht den Anfang.
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0: Euer Feierabend hier bei Energy. Ich bin Julian und ich muss jetzt einfach mal sagen, ich bin jetzt 31. So, ich bin alt geworden. Und trotzdem habe ich aber jeden Tag den Anspruch noch, den neuen heißen Scheiß, wie wir jungen Kids sagen, ausfindig zu machen, mitreden zu können. Und da hilft es natürlich, wenn man ein bisschen Hilfe hat.
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0: Immer die besten neuen Hits hier bei Energy. Gleich Lady Gaga für euch, außerdem Mark Forster und Felix Jähn macht den Anfang.
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Der Teufel trägt Prada 2 ist seit letzter Woche in den Kinos. Ganz krasser Rekordstart. Der beste Film, den Meryl Streep jemals gemacht hat, zumindest was die erste Woche angeht an Verkaufszahlen. Das will was heißen. Mehrfache Oscar-Gewinnerin Anne Hathaway mit dabei, Stanley Tucci, Emily Blunt. Und eine vollendet dieses Werk. Lady Gaga, die sowohl mitspielt als auch den Titeltrack beigesteuert hat. Runaway, produziert von Doechii und immer den

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1: Um 23 Uhr ist es spät geworden hier bei mir in der Sendung. Ich freue mich, dass ihr mit dabei seid. Lasst uns jetzt die letzte Stunde des Tages ganz entspannt gemeinsam ausklingen. Gleich Taylor Swift für euch und den Anfang macht jetzt Kamrad, Hug Yourself und immer die besten neuen Hits.

0: Aquaman, KI und Taylor Swift. Darum geht's jetzt hier. Energy ist an bei euch an diesem Dienstagabend. Synchronsprecher und Energy-Stimme Matti Klemm ist bei uns. Matti, du hast schon viele Figuren gesprochen, von Mufasa bis Benjamin Blümchen und bis jetzt ja auch Aquaman, also Jason Momoa. Aber damit ist jetzt bald Schluss. Netflix will nämlich deine Stimme nutzen, um KI zu trainieren. Und du bist dagegen. Warum?
1: Es ist so, dass ein Vertrag vorliegt, der mir vorschreibt, dass ich, wenn ich für Netflix arbeite, automatisch deren KI-Systeme trainiere. Wenn ich ihn nicht unterschreibe, verliere ich da alle meine Rollen und kann nicht für Netflix arbeiten. Ich werde quasi gezwungen, meine Matrix herzuschenken.
0: Ja.
1: Das, da gibt es auch keine Vergüterungsregel dazu. Und ich kann das einfach nicht unterschreiben. Ich kann das nicht.
0: Ja, es klingt auch nach krassen Mafia-Methoden, wenn du das so erzählst. Dir wird da die Pistole auf die Brust gelegt. Das ist ja generell so ein großes Thema, ne? Auch hier bei uns im Radio, im KI. Deshalb haben wir mit Energy auch gerade eine große Kampagne. Wir stehen für echte Stimmen, für echte Menschen und nicht für KI. Wie kann man dich denn unterstützen?
1: Es ist nicht so, dass die Zukunft passiv ist. Wir können das alle mitgestalten. Mhm. Das ist, glaube ich, ganz wichtig. Ich finde, man kann das also in die Kommentare schreiben, auf jeden Fall, was man möchte, was man nicht möchte, was einem nicht gefällt, also dass man das einfach kommuniziert. Es gibt eine Petition, die haben wir gegründet, die heißt Kunst vor KI. Also gebt ein Kunst vor KI in einem durch, dann kommt ihr auf eine Seite und wenn ihr da eure Unterschrift gebt, das ist wahnsinnig toll, weil wir wollen damit dann zur Politik gehen, mit diesen Unterschriften eben auch Druck machen in der Politik, dass hier eine Veränderung kommen muss. Das heißt, wir müssen jetzt einfach mal ein bisschen zusammenhalten an dem Punkt, weil wir alle unsere Zukunft gestalten.
0: Das ist auch so ein schwieriges und komplexes Thema, künstliche Intelligenz. Andererseits kann man natürlich gerade ganz krass davon profitieren, vor allen Dingen im Medizinsektor. Andererseits hat man schon das Gefühl, wenn man sich gerade so umschaut, wie viele Unternehmen auch gerade pleite gehen, weil sie ersetzt werden, dass ganz wenige millionenfach davon profitieren und millionenfach wird dann aber auf der anderen Seite auch um die Existenz gefürchtet. Energy auf alle Fälle unterstützt die Aktion von Matti Klemm. KI kann hilfreich sein, aber Stimmen sollen eben echt bleiben. Danke dir, Matti.

Dienstagnacht, ihr hört Energy, ich bin Julian, schön, dass ihr mit dabei seid. Hoffe, der Tag ist erfolgreich für euch gelaufen. Wenn ihr jetzt gerade noch auf den Straßen unterwegs seid, kommt gut und sicher im besten Fall bei euren Liebsten zu Hause an. Wenn ihr noch gerade auf dem Weg zur Nachtschicht seid, auch die wird vorübergehen. One Republic begleitet euch jetzt mit Need Your Love und immer den besten neuen Hits.

0: immer die besten neuen Hits hier bei Energy. Gleich Olivia Dean für euch, außerdem Ausdies und Dermot Kennedy macht den Anfang.
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0: Brighton-Hove von Albion ein eigenes Stadion nur für Frauen baut. Mhm. Und warum ist das in Deutschland immer noch so eine kleine Utopie? Oder ist es das vielleicht gar nicht? Warum ist das so eine Meldung wert heute?
1: Ja, das Ding ist, die Frauen, die spielen meistens in kleineren Stadien als die Männer und irgendwo außerhalb und haben super weite Fahrtwege, bekommen aber gleichzeitig viel weniger Geld. Und jetzt ein Statement zu setzen und zu sagen, die haben ihre eigene Spielstätte, die ja auch generell inklusiver gebaut werden soll, ist natürlich Hammer. Ich würde aber sagen, in Deutschland haben wir sind auf dem guten Weg dahin, wenn man zum Beispiel in Richtung Union Berlin schaut, die es in den letzten Jahren krassen Aufstieg hingelegt haben und eins der meistbesuchten Teams in Europa sind. Also wir sind noch nicht ganz da, aber wir sind fast da.
0: Ja, bei
1: da.
0: Union Berlin muss man ja auch wirklich schauen, da ist es ja so, dass die ja auch immer in der alten Försterei spielen. Also sie sind jetzt im letzten Jahr aufgestiegen in die erste Bundesliga und haben aber in der zweiten ja auch schon immer in der alten Försterei gespielt. Und da ist es auch wirklich so, dass man das Gefühl hatte, okay, das ist nicht so, wir haben ein Männerteam und wir machen jetzt mal so ein Frauenteam mit, was gerade on vogue ist, sondern die haben wirklich ganz krass auf das gesetzt. Ja. Man muss natürlich auch immer noch sagen, in Deutschland ist es so, dass nicht alle, die in der ersten Bundesliga spielen können, auch davon leben. Ne? Also die Strukturen sind immer noch ziemlich, ich will nicht sagen unprofessionell, aber zumindest nicht so, dass sich alle, die in der ersten Liga spielen, nur auf das Fußballspielen konzentrieren können. Das ist in England anders, da werden andere Gehälter gezahlt.
1: Ja, und da ist natürlich immer die Frage, ne? Wie fußballromantisch ist man da? Sagt man, okay, wir pushen jetzt nicht nur das Geld, aber generell, ne? Also Profispielerinnen müssen vom Fußball leben können. Das sind wir uns, glaube ich, einig, Julian. Deswegen Deutschland, mach mal nach.
0: So, man hat auch das Gefühl, dass vor allen Dingen, wenn die Hauptevents sind, also Europameisterschaften, Weltmeisterschaften, Olympischen Spiele, da ist der Fokus ganz krass darauf. Und dann, wenn aber dieser öde, graue Fußballalter kommt, dann kommen dann immer kaum Leute mehr zur Bundesliga, um die anzuschauen. Aber da habe ich auch das Gefühl, dass wir da jetzt auch wieder in einer besseren Richtung sind. Das heißt, toll, was da in Brighton Hove Albion umgesetzt wird. Absolut. Hoffentlich müsste man da in 2 Jahren schon gar nicht mehr so eine Sondermeldung draus machen, wie wir es gerade tun.
1: Also Leute, ab ins Stadion.
0: Ab ins Stadion. Danke dir, Annika.
1: Danke dir, Julian.

0: Deutschland trauert, weil Timmy eventuell tot ist, aber es gab auch noch gute Nachrichten heute an diesem Dienstag. Erinnert dies an bei euch, das ist zum Beispiel eine gute Nachricht. Die zweite gute, meine liebe Kollegin Annika ist jetzt nämlich auch da.
1: Hallo.
0: Und Annika, wir schauen einfach mal heute zu den Kollegen nach England. Wir sind beim Fußball, beim Fußball für Frauen. Da ist es nämlich so, dass jetzt ein Verein, nämlich

0: Curtains close. Immer die besten neuen Hits hier bei Energy. Die gleiche Boosie für euch, außerdem Tiffany Harris und Miley Cyrus. Macht den Anfang.
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spät ist geworden hier bei Energy an diesem Dienstag. So spät, dass ich raus bin für heute. Ich habe Feierabend. Schön, dass ihr mit dabei wart. Ihr hört mich, wenn ihr wollt. Morgen wieder, 20 Uhr bin ich für euch da. Bis dahin, lasst da Energy durchlaufen. Wer macht damit nichts falsch? Ich verabschiede mich jetzt mit Jabusi, Born to Die und sage ciao. Ich bin raus. Bis morgen.

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